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1: Die aktuellen Wetterwerte: Augsburg-Hochzoll klar bei 18 Grad, zu Zusmarshausen 12 Grad und Erkheim 16 Grad. Die Nacht ist bei uns klar und nahezu windstill. Bis zum Morgen bleibt es wolkenlos, in kühleren Lagen bei 10 bis 16 Grad. Heute zeigt sich rasch sonniges Wetter, morgen wird es sonnig und am Nachmittag heiß bei 30 bis 33 Grad. Am Wochenende dominiert die Sonne, auch der Sonntag wird freundlich. Nachts wird es in alpennahen Lagen frischer und in den Städten milder.
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1: Wir haben nur einen Blitzer vorliegen auf der Friedberger Straße in Augsburg.
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1: Momentan messen wir in Augsburg Hammerschmiede trocken bei 17 Grad, Eichach ebenfalls 17 Grad und Nesselwang 15 Grad. Der frühe Morgen zwischen Donau und Alpen ist klar und nahezu windstill, alpennah in der Früh frischer, in der Stadtlage milder. Heute setzt sich die Sonne durch, vorher geht es örtlich auf rund 11 Grad zurück, morgen zeigt sich die Sonne bei nochmals sehr warmer Luft. Am Samstag ist es mit 31 bis 34 Grad am heißesten, zum Sonntag hin freundlich mit viel Sonne, aber etwas weniger heiß.
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3: Ich bin Florian Klaus. Kein Wein, Bier oder Sekt mehr für 14-Jährige. Das sogenannte begleitete Trinken unter Aufsicht von Erwachsenen soll in Deutschland verboten werden. Das hat das Bundeskabinett beschlossen. Als nächstes berät der Bundestag darüber. Tine Klimach berichtet.
4: Grundsätzlich gilt schon eine Altersgrenze von 16 Jahren für den Konsum und Verkauf von Bier, Wein, Sekt oder daraus hergestellten Mischgetränken. Ausnahme ist bisher, wenn Jugendliche von einer sorgeberechtigten Person begleitet werden. Aber diese Ausnahme steht im Widerspruch zu den Zielen der Bundesregierung, Jugendliche besser vor den gesundheitlichen Folgen des Alkoholkonsums zu schützen.
3: Ein anderer Beschluss des Bundeskabinetts hat mehr Diskussionen ausgelöst. Geheimdienste sollen künftig nicht nur beobachten, sondern in bestimmten Fällen auch selbst gegen Angreifer aktiv werden dürfen. Aus Sicht von Kritikern sollte das reine Aufgabe der Polizei bleiben. Die Bundesregierung hält die Reform aber vor allem wegen der Gefahr durch russische Angriffe für notwendig. Ein Himmelsereignis folgt aufs andere. Am Abend haben Millionen Menschen in Europa die Sonnenfinsternis bestaunt. Hier war die Sonne zum Großteil vom Mond verdeckt. In Spanien zum Beispiel war eine totale Sonnenfinsternis zu sehen. Aktuell erreichen außerdem die Perseiden ihren Höhepunkt. Astronomen rechnen mit bis zu 100 Sternschnuppen pro Stunde. WM-Gold Nummer 10 für Profireiterin Isabel Wertz und insgesamt der 13. WM-Sieg für Deutschland. Den hat sich das deutsche Dressurteam bei der Heim-WM in Aachen gesichert. Silber im größten Reitstadion der Welt ging an Großbritannien, Bronze an Dänemark.
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1: Bei uns immer die wichtigsten Verkehrsmeldungen zuerst. Auf der B28 Neu-Ulm Richtung Hittestetten liegt zwischen Neu-Ulm und Senden eine Metallstange auf der Fahrbahn.
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1: Aktuell meldet Augsburg, Oberhausen. Wolkenlos bei 18 Grad. Adelsried 18 Grad, Pfaffenhausen 13 Grad. Über den Dächern ist am frühen Morgen klarer Himmel, der Wind kaum zu spüren. In Augsburg, Nordschwaben und im Allgäu setzt sich heute die Sonne durch. Rasch warm und durchweg freundlich. In der kommenden Nacht gehen die Temperaturen in den kühleren Lagen auf etwa 10 bis 14 Grad zurück. Morgen sonnig und warm bei schwachem Wind. Am Samstag vielerorts sehr heiß mit 32 bis 34 Grad und weiterhin sonnig. Am Sonntag freundlich mit etwas weniger Wärme und frischeren Nächten in den höheren Lagen des Allgäus als in dichter bebauten Bereichen.
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1: Bei uns immer die wichtigsten Verkehrsmeldungen zuerst. Auf der B28 Neu-Ulm Richtung Hittestetten liegt zwischen Neu-Ulm und Senden eine Metallstange auf der Fahrbahn.
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1: Guten Morgen. Momentan messen wir in Augsburg Innenstadt 16 Grad, Ried 14 Grad und Oberstdorf 13 Grad. Überall klar. Am frühen Morgen zeigt sich über Augsburg, Nordschwaben und dem Allgäu klarer Himmel. Es bleibt trocken.

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2: Ich bin Florian Klaus. An vielen Aussichtspunkten in Europa haben sich am Abend die Menschen getummelt, die die Sonnenfinsternis miterleben wollten. Während die Sonne hierzulande zum Großteil verdeckt worden ist, verschwand sie zum Beispiel in Spanien vollständig hinter dem Mond. In den letzten Tagen hatte es teils einen richtigen Sonnenfinsternistourismus dorthin gegeben. Und danach gab es noch ein Himmelsereignis zu bestaunen, nämlich die Sternschnuppen der Perseiden. Wenn Gefahr droht, soll künftig auch der Verfassungsschutz direkt eingreifen können und nicht nur die Polizei. Das hat das Bundeskabinett beschlossen. Kritiker befürchten, dass dadurch die Trennung zwischen Nachrichtendiensten und Polizei aufgeweicht wird. So hat die linken Politikerin Bünger im ZDF gesagt:
3: Aus unserer Sicht ist dieser Entwurf geschichtsvergessen und verantwortungslos. Dobrindt baut eine echte Geheimpolizei mit echten polizeilichen Befugnissen.
2: Kanzleramtschefin Wagner hat in der ARD hingegen betont, dass der Verfassungsschutz nur in besonderen Fällen tätig werden soll, in denen die Polizei nicht eingreifen kann. Das sei geboten, um Gefahren rechtzeitig abwenden zu können. Europas Flüsse kämpfen mit Niedrigwasser. Das beeinträchtigt auch in Bayern den Gütertransport. Landesverkehrsminister Bernreiter hat sich deshalb dafür ausgesprochen, die Donau rasch auszubauen. Das sagte der CSU-Minister nach einem Treffen mit den anderen Landesverkehrsministern sowie Bundesverkehrsminister Bilger. Naturschützer und Grüne kritisieren den Plan. Tiefer gebaggerte Flüsse würden kein zusätzliches Wasser bringen, sondern Lebensräume zerstören und sogar Grundwasser abziehen. Guter Start bei der Leichtathletik-EM für den Zehnkampf-Weltmeister Leo Neugebauer. Nach Tag 1 liegt er in Birmingham in Führung. Zur Halbzeit steht er bei 4.483 Punkten und hat damit 71 Punkte Vorsprung auf Platz 2. Auch der frühere Welt- und Europameister Niklas Kaul darf sich Hoffnungen auf Edelmetall machen. Er steht auf Rang 6.
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4: Traffic Update. Der neueste Blitzer auf der B12 bei Ruderatzhofen.
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1: Guten Morgen. Momentan messen wir in Augsburg Innenstadt 16 Grad, Ried 14 Grad und Oberstdorf 13 Grad. Überall klar. Am frühen Morgen zeigt sich über Augsburg, Nordschwaben und dem Allgäu klarer Himmel. Es bleibt trocken.
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1: Der neueste Blitzer auf der B12 bei Ruderatzhofen.
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0: Aktuell meldet Augsburg-Lechhausen 15 Grad und klar, Schwabmünchen 12 Grad und Marktrettenbach 18 Grad. Zum Start ist der Himmel klar, dazu weht kaum Wind. Heute ist es sonnig und am Nachmittag heiß, zum Abend weiter freundlich.
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3: Ich bin Florian Klaus. Guten Morgen. Gleich zwei Spektakel waren am Himmel zuletzt zu beobachten. Am Abend haben Millionen Menschen in Europa nach oben geschaut, um die Sonnenfinsternis zu sehen. In Deutschland war der Großteil der Sonne vom Mond verdeckt. In Spanien zum Beispiel gab es eine totale Sonnenfinsternis. Und in der Nacht folgten dann noch die Sternschnuppen der Perseiden. Kein Wein, Bier oder Sekt mehr für 14-Jährige. Das sogenannte begleitete Trinken unter Aufsicht von Erwachsenen soll in Deutschland verboten werden. Das hat das Bundeskabinett beschlossen. Als nächstes berät der Bundestag darüber. Tine Klimach berichtet.
4: Grundsätzlich gilt schon eine Altersgrenze von 16 Jahren für den Konsum und Verkauf von Bier, Wein, Sekt oder daraus hergestellten Mischgetränken. Ausnahme ist bisher, wenn Jugendliche von einer sorgeberechtigten Person begleitet werden. Aber diese Ausnahme steht im Widerspruch zu den Zielen der Bundesregierung, Jugendliche besser vor den gesundheitlichen Folgen des Alkoholkonsums zu schützen.
3: Ein anderer Beschluss des Bundeskabinetts hat mehr Diskussionen ausgelöst. Geheimdienste sollen künftig nicht nur beobachten, sondern in bestimmten Fällen auch selbst gegen Angreifer aktiv werden dürfen. Aus Sicht von Kritikern sollte das reine Aufgabe der Polizei bleiben. Die Bundesregierung hält die Reform aber vor allem wegen der Gefahr durch russische Angriffe für notwendig. Noch ein Sieg für den Champions League-Gewinner. Paris Saint-Germain hat den UEFA Supercup gewonnen. Die Franzosen haben den Europa League-Sieger Aston Villa mit 2:1 geschlagen. Für PSG ist es der zweite Supercup-Sieg in Folge.
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0: Traffic Update. Es ist nur ein Blitzer gemeldet. Auf der B12 bei Ruda-Ratzhofen.
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Das ist, glaube ich, nochmal wilder als das Italiener-Wochenende auf der Wiesn. Ne? Resi und Nick, die Radio-Fantasy-Morgenshow, das ist der Donnerstag. Und auf die Gefahr hin, dass es euch am Wochenende an den Gardasee verschlägt oder irgendwo anders hin in Italien. Die Italiener sind los. Familien feiern mit Grillfest und Picknick. Es wird laut, die Geschäfte haben eventuell auch geschlossen, weil es ist Ferragosto, Italiens großer Feiertag am Samstag, dann also übermorgen.

Entweder mitfeiern in Italien, so wild wie die Italiener, oder halt einfach gewähren lassen. Also wichtig ist, dass wir uns nicht beschweren, weil wir wollen ja einen guten Eindruck hinterlassen, dass wir wieder nach Italien fahren dürfen.

0: Das ist der Sommer, der nie endet. Das ist der Sommer 2026. Resi und Nick, die Radio Fantasy Morgenshow. Schönen guten Morgen. Am Samstag nochmal Temperaturen von bis zu 35 Grad. Da ist Schwitzen angesagt. Da ist hoffentlich nochmal Baden bei euch angesagt. Und ab nächster Woche wird's dann kühler und dann können wir auch wieder alle vernünftig schlafen. Ich weiß, die Dachgeschosswohnungen, die leiden und irgendwann kriegen wir das Haus gar nicht mehr kühl. Ab nächster Woche wird's besser, versprochen.
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1: Aktuell meldet Augsburg-Lechhausen 15 Grad und klar Schwabmünchen 12 Grad und Marktrettenbach 18 Grad. Zum Start ist der Himmel klar, dazu weht kaum Wind. Heute ist es sonnig und am Nachmittag heiß, zum Abend weiter freundlich.
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3: Florian Klaus, guten Morgen. Gleich zwei Spektakel waren am Himmel zuletzt zu beobachten. Am Abend haben Millionen Menschen in Europa nach oben geschaut, um die Sonnenfinsternis zu sehen. In Deutschland war der Großteil der Sonne vom Mond verdeckt, in Spanien zum Beispiel gab es eine totale Sonnenfinsternis. Und in der Nacht folgten dann noch die Sternschnuppen der Perseiden. Kein Wein, Bier oder Sekt mehr für 14-Jährige. Das sogenannte begleitete Trinken unter Aufsicht von Erwachsenen soll in Deutschland verboten werden. Das hat das Bundeskabinett beschlossen. Als nächstes berät der Bundestag darüber. Tine Klimach berichtet.
4: Grundsätzlich gilt schon eine Altersgrenze von 16 Jahren für den Konsum und Verkauf von Bier, Wein, Sekt oder daraus hergestellten Mischgetränken. Ausnahme ist bisher, wenn Jugendliche von einer sorgeberechtigten Person begleitet werden. Aber diese Ausnahme steht im Widerspruch zu den Zielen der Bundesregierung, Jugendliche besser vor den gesundheitlichen Folgen des Alkoholkonsums zu schützen.
3: Ein anderer Beschluss des Bundeskabinetts hat mehr Diskussionen ausgelöst. Geheimdienste sollen künftig nicht nur beobachten, sondern in bestimmten Fällen auch selbst gegen Angreifer aktiv werden dürfen. Aus Sicht von Kritikern sollte das reine Aufgabe der Polizei bleiben. Die Bundesregierung hält die Reform aber vor allem wegen der Gefahr durch russische Angriffe für notwendig. Noch ein Sieg für den Champions-League-Gewinner. Paris Saint-Germain hat den UEFA Supercup gewonnen. Die Franzosen haben den Europa-League-Sieger Aston Villa mit 2:1 geschlagen. Für PSG ist es der zweite Supercup-Sieg in Folge.
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1: Wir haben nur einen Blitzer auf der B12 bei Ruderatshofen. Besser unterwegs mit KI und unserer Community.
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Donnerstag. Wir haben die Sonnenfinsternis gut rumgebracht. Wir haben die Sternschnuppennacht gut rumgebracht. Müssen wir gleich mal drüber sprechen. In einer halben Stunde hier in der Show. Schönen guten Morgen, Resi und Nick, die Radio Fantasy Morgenshow.

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0: ist der Tag nach der Sonnenfinsternis.
1: Hallo, guten Morgen.
0: Das ist der Donnerstag, der 13. August. Schönen guten Morgen.
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0: So, es ist in der Früh inzwischen einfach ein bisschen, ja, ist herbstlich zu viel gesagt.
1: Ja, das ist ja zu viel.
0: Aber es sind nur 13 Grad in Augsburg.
1: Ja, ist auch mal schön.
0: Ich war heute ein kleiner Punk. Ich habe einfach die Jacke oder den Pulli daheim gelassen.
1: Ja.
0: Mit so einem Maxi-Kleid an.
1: Das ist völlig okay. Es wird gleich wieder warm.
0: Ja, genau. Bis zu 30 Grad nämlich. Ich glaube, das reicht. Viel Sonne ist heute am Start. Morgen und übermorgen noch mal ein Ticken heißer. Am Samstag ist wirklich 34 Grad. Und Badewetter. Ab Sonntag dann besser, da gewittert's und regnet's dann. 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
3: Ich bin Angela Kress. Guten Morgen. Millionen Menschen haben am Abend verfolgt, wie die Sonne hinter dem Mond verschwunden ist. Hierzulande war die Sonne immerhin bis zu 90% verdeckt. Um eine totale Sonnenfinsternis zu sehen, mussten Leute aber zum Beispiel nach Spanien fliegen. Und das haben auch viele gemacht. Die Hotels waren seit Monaten ausgebucht. Die deutschen Nachrichtendienste sollen ja einem Kabinettsbeschluss zufolge mehr Befugnisse bekommen, um bei Gefahren in bestimmten Fällen selbst eingreifen zu können. Kanzleramtschefin Warken hat das in der ARD gegen Kritik verteidigt.
4: Es ist alles auch so geregelt, dass Eingriffe nur dann auch vorgenommen werden, wenn sie verhältnismäßig sind, wenn sie einem gewissen Ziel dienen. Und alles wird auch vorab und im Nachgang durch ein unabhängiges Gremium kontrolliert werden.
3: Der Verfassungsschutz solle dann eingreifen, wenn es die Polizei oder andere Behörden nicht können. Kritiker befürchten, dass die Trennung der Aufgaben von Polizei und Verfassungsschutz aufgeweicht wird. Bundesumweltminister Schneider will, dass der Bund mehr Handlungsspielraum bekommt, um beim Hitzeschutz aktiv zu werden. Dafür sollte laut ihm das Grundgesetz angepasst werden. Die Union ist aber skeptisch. Der Vizechef ihrer Bundestagsfraktion Krings hat dem Redaktionsnetzwerk Deutschland gesagt, dass das keinen Vorteil für das Klima bringen würde. Die Länder hätten dann in vielen Bereichen viel weniger Selbstbestimmung. Von den Grünen kam hingegen Unterstützung für den Vorschlag. Die Fußballer von Paris Saint-Germain konnten am Abend einen weiteren Erfolg feiern. Nach der Champions League haben sie auch den UEFA Supercup gewonnen. Dafür haben sie Aston Villa mit 2:1 geschlagen. Für PSG ist es der zweite Supercup-Erfolg in Folge.
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1: Hi, guten Morgen, es ist kurz nach 6. Bei uns die wichtigsten Verkehrsmeldungen. Aber zuerst, soweit heute früh, alles ohne größere Probleme. Die neuesten Blitzer, Leutkirch, Memminger Straße, Memmingen, Verbindungsstraße Richtung Volkratshofen und Blitzer in Friedberg, Eichacher Straße.
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0: Brrr, das ist der Tag nach der Sonnenfinsternis. Das ist der Donnerstag. Und?
1: Wie happy warst du jetzt gestern mit diesem Spektakel am Himmel?
0: Wir starten in die Musik. Ich war ein bisschen underwhelmed.
1: Wir haben uns mehr erwartet. Wir dachten, es wird dunkler. Wir gehen das gleich gemeinsam mit euch durch. Wie habt ihr den Abend erlebt? Wir quatschen mit euch nach zwei Hits. Jetzt

0: Donnerstag, 6.07 Uhr haben wir es.
1: Hi, Resi
0: und Nick, die Radio Fantasy Morgenshow. Wunderschönen guten Morgen. Ja, seit gestern wissen wir, wie sich so 90% Finsternis anfühlt, oder?
1: Gefühlt voll hell. Also ich dachte ja wirklich, da macht irgendwer gestern Abend dann das Licht aus. War irgendwie nicht so. Ich habe die ganze Zeit so auf die Finsternis gewartet, aber die kam dann irgendwie nicht. Wie? Es reicht wohl, dass 10% der Sonne am Mond vorbeispitzelt und trotzdem dann noch so hell machen.
0: Ja, dieser Feuerball hat wohl eine Kraft. Intensität. Hm. Mensch, die Sonne ist wohl ein Ding.
1: Nicht.
0: Ich fand es aber auch cool, weil du hast ja irgendwie so in den ersten 10 Minuten oder so gesagt, es wird kühler. Merkt ihr, wie es kühler wird? Oh, es ist richtig kalt. Oh, es wird noch heute richtig kalt. Wo alle gesagt haben, chill. Also, mir läuft hier der Schweiß noch runter.
1: Was ich schön fand, ist, durch was die Menschen alle geschaut haben. Wir waren im Bismarckviertel neben den Bahngleisen so ein bisschen. Da gab es Chipstüten, da gab es eine Pringles-Dose, eine Schweißerbrille, mehrere Sonnenbrillen übereinander. Also ich hoffe, euch geht's heute all gut mit euren Augen.
0: Ja,
1: ich hoffe, das hat geklappt.
0: Das hoffe ich
1: auch. Weil eigentlich ist es ja alles verboten. Der TÜV hat es ja nicht erlaubt. Der hat nur diese Original-Sonnenfinsternisbrillen erlaubt.
0: Ja, liebe Grüße an die Ärzte an der Stelle.
1: Ja.
0: Versorgt die Menschen gut, die vielleicht bei der Sonnenfinsternis nicht ganz so klug gehandelt haben. Und über die Perseiden müssen wir auch gleich noch in der Show reden.
1: Die habe ich verpennt, da habe ich nichts mitbekommen.

0: Das ist der Donnerstag.
1: Hi, morgen.
0: 6.12 Uhr, Resi und Nick, die Radio Fantasy Morgenshow. Ich hoffe, ihr seid ein bisschen wacher als wir. Wir sind noch ein bisschen verpennt. Ja, die Sophie, die Sonnenfinsternis hat uns ein bisschen mitgenommen.
1: Wir müssen über dieses Wort Sophie auch noch sprechen. Ich weiß nicht, wer das entwickelt hat oder wer da das gesellschaftsfähig gemacht hat.
0: Brillen
1: wir machen es nicht.
0: Drauf.
1: Aber wir sagen Sonnenfinsternis bitte nach wie vor.
0: Ja, weil wir noch ganz viele Buchstaben haben und halt das sprechen können. Wir werden auch dafür bezahlt für jedes Wort.
1: Na
0: deswegen
1: gut,
0: sagen wir Sonnenfinsternis.
1: Ja.
0: Bis zu 30 Grad sind heute drin. Wir messen 14 in Königsbrunn, 12 sind es in Buchloe aktuell. Viel Sonne ist am Start. Wir schwitzen nochmal die nächsten Tage nochmal ein bisschen heißer und ab Sonntag dann Besserung.
1: 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Bitte Vorsicht, B12, Buchloe Richtung Kempten zwischen Kraftesried und Wilpoltsried. Gegenstände auf der Fahrbahn und der neueste Blitzer Friedberg, Eichacher Straße.
0: Das ist der Donnerstagmorgen.

0: am Tag nach der Sonnenfinsternis und auf die Gefahr hin, dass es euch am Wochenende irgendwo an Gardasee verschlägt oder irgendwo anders hin nach Italien. Achtung, die Italiener sind los. Na sowas, in Italien. Familien feiern mit Grillfesten, mit Picknick, laut wird's. Geschäfte werden vielleicht zu haben. Ferragosto, Italiens großer Feiertag am Wochenende. Entweder, ihr habt zwei Möglichkeiten, ihr feiert damit.
1: Ja.
0: Aber bitte bloß nicht den deutschen Touri irgendwie raushängen lassen und sich dann irgendwie beschweren. So, was ist denn da los? Die Italiener, die machen da ihr eigenes Festle. Ich bin doch jetzt da zum Urlaub machen.
1: Nee, einfach bitte entertainen. Mitfeiern. Ja, einfach mitfeiern und sagen, ich bin genauso lebensfroh wie die Italiener. Ich bin ja schließlich ein Deutscher im Urlaub. Was tut sich sonst noch so am Wochenende vor der Haustür? Ihr wisst, die Profis planen das immer am Donnerstag und deswegen machen wir das so.
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0: Gestern Sonnenfinsternis, morgen dann Run and Rave. Kennt ihr diese Run-Clubs, die immer 6 irgendwie, ja, die so durch die Stadt laufen und oft dann an dir vorbei und du denkst dir nur so, boah, weiß nicht, würde ich da mitkommen, würde ich es schaffen, würden

0: die mich alle abhängen.
1: Also die ersten Male bin ich ein bisschen erschrocken, weil halt eine Menschenmasse quasi auf dich zurennt und du denkst dir, okay, von was rennen die gerade weg? Was ist hier los in der Stadt? Aber es ist harmlos, die machen einfach nur Sport.
0: Der 6am Club Germany startet morgen in Augsburg seinen Run, nicht in der Früh, sondern um 18 Uhr am Abend von der Stadt Richtung Kuhsee und danach wird dann am Kuhsee geraved.
1: Run and rave.
0: Run and rave, genau.
1: Name ist Programm. Oder ihr sagt, hey, ich schaue einfach mal in den Allgäuer Skyline Park bei Bad Wörishof, ne? Falls die Kids irgendwie nach Sommerferien Woche 2 langsam quengelig werden. Wir haben Skyline Park bei Nacht am Freitag und am Samstag. Die Achterbahn fahren auch, wenn es dunkel ist. Und dann gibt es einfach noch ein fettes Feuerwerk zum Finale.
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12: Das ist der Donnerstag, 6.23 Uhr. Guten Morgen.

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0: Das ist der Donnerstag.
1: Hi, guten Morgen,
0: Mensch.
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0: 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Das ist der Sommer 2026. Wir haben bis zu 30 Grad, die heute drin sind. Die nächsten Tage auch noch mal ein paar Grad heißer. Ab Sonntag wird es dann insgesamt kühler. Aktuell aber noch super angenehm. Wir messen 14 Grad in Stadtbergen, 13 sind es in Zusmarshausen. 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
3: Guten Morgen. Millionen Menschen haben am Abend verfolgt, wie die Sonne hinter dem Mond verschwunden ist. Hierzulande war die Sonne immerhin bis zu 90% verdeckt. Um eine totale Sonnenfinsternis zu sehen, mussten Leute aber zum Beispiel nach Spanien fliegen. Und das haben auch viele gemacht. Die Hotels waren seit Monaten ausgebucht. Die deutschen Nachrichtendienste sollen ja einem Kabinettsbeschluss zufolge mehr Befugnisse bekommen, um bei Gefahren in bestimmten Fällen selbst eingreifen zu können. Kanzleramtschefin Warken hat das in der ARD gegen Kritik verteidigt.
4: Es ist alles auch so geregelt, dass Eingriffe nur dann auch vorgenommen werden, wenn sie verhältnismäßig sind, wenn sie einem gewissen Ziel dienen. Und alles wird auch vorab und im Nachgang durch ein unabhängiges Gremium kontrolliert werden.
3: Der Verfassungsschutz solle dann eingreifen, wenn es die Polizei oder andere Behörden nicht können. Kritiker befürchten, dass die Trennung der Aufgaben von Polizei und Verfassungsschutz aufgeweicht wird. Bundesumweltminister Schneider will, dass der Bund mehr Handlungsspielraum bekommt, um beim Hitzeschutz aktiv zu werden. Dafür sollte laut ihm das Grundgesetz angepasst werden. Die Union ist aber skeptisch. Der Vizechef ihrer Bundestagsfraktion Krings hat dem Redaktionsnetzwerk Deutschland gesagt, dass das keinen Vorteil für das Klima bringen würde. Die Länder hätten dann in vielen Bereichen viel weniger Selbstbestimmung. Von den Grünen kam hingegen Unterstützung für den Vorschlag. Die Fußballer von Paris Saint-Germain konnten am Abend einen weiteren Erfolg feiern. Nach der Champions League haben sie auch den UEFA Supercup gewonnen. Dafür haben sie Aston Villa mit 2:1 geschlagen. Für PSG ist es der zweite Supercup-Erfolg in Folge.
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6: Kurz nach 6:30 bei uns. Die wichtigsten Verkehrsmeldungen immer zuerst. Bitte Vorsicht auf der A7 Richtung Füssen zwischen Illertissen und Altenstadt. Gegenstände und ein kaputtes Auto auf der linken Spur. Bitte Vorsicht, hier sind Personen auf der Fahrbahn. Die neuesten Blitzer Schwifting, Ammerseestraße, Hornstetten, Sportplatzstraße und Memmingen, Verbindungsstraße, Volkertshofen.
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0: Schönen Donnerstag.
6: Hallo.
0: Der Tag nach der Sonnenfinsternis. Und ich muss sagen, an dem Tag merke ich wieder, ich bin so froh, dass ich beim Radio bin und nicht beim Fernsehen.
6: Ist spät geworden
0: so
6: gestern.
0: So verklatscht.
6: Ja.
0: Also, die Maskenbildnerin, was die an Schichten jetzt da draufklatschen müsste, um irgendwie zu sagen, so können wir dich vor die Kamera stellen.
6: In dem Fall heißt bei uns Mikro an, guten Morgen an, Musik an. Komm das gut rein.
0: Mundwerk funktioniert noch und die Musik haben wir auch da. Schönen Donnerstag.
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0: Montag nach der Sonnenfinsternis. Resi und Nick, hier ist die Radio Fantasy Morgenshow.
1: Hallo.
0: Ging ja gestern schon los mit dem richtigen Platz raussuchen. Wo gucken wir das? Ich habe dann gestern noch so einen Sonnenfinsternis oder so einen Sonnenstandssimulator rausgezogen. Geguckt, wo steht die Sonne, um welche Uhrzeit. Die Bismarckbrücke in Augsburg war erst unser eigentliches Ziel.
1: Ja.
0: Dann haben wir festgestellt in diesem Simulator, also da wird dann der Hotelturm im Weg stehen, wenn es dann interessant wird.
1: Außerdem war die auch gerammelt voll.
0: Wir waren dann im Bismarckviertel neben so Bahngleisen.
1: Genau, richtig schön haben wir es uns nämlich gemacht.
0: War jetzt auch nicht unbedingt der beste Spot, aber im Bismarckviertel hast du es trotzdem gut gesehen, Christian aus der Radio Fantasy Community.
2: Ja, die Sonnenfinsternis, die sieht man von uns aus vom Bismarckviertel sehr gut. Wir hatten unsere Brillen noch von 1999 übrig und haben sie wieder rausgeholt.
1: Krass, der Christian ist der Erste, der die Brille von 99 noch hat.
0: Und ich fand es auch spannend,
1: dafür.
0: Was man sonst noch so alles gesehen hat, durch was die Menschen alles geschaut haben. Die Pringles-Dose habe ich gesehen. eine Chips-Tüte einfach, aufgespannt. Ich weiß nicht, das ist doch aber auch nicht gut. Das ist auch nicht TÜV-konform.
1: Ich bin keine Augenärztin, aber und ich würde sagen,

0: Nein.
1: Und ich habe auch einen gesehen mit so einem riesigen Teleskop. Oder ist das ein Teleskop? Ich kenne mich nicht aus.
0: Ja.
1: Klar. Du denkst, auf so einem Stativ. Wild, was die Leute alles aus dem Keller geholt haben, um da irgendwie in den Himmel zu gucken.
0: Wir hoffen, euren Augen geht es heute gut am Donnerstag. Wir grüßen alle Augenärzte, die da irgendwas behandeln müssen.
1: Richten müssen vielleicht.
0: Liebe Grüße von uns. Das ist der Donnerstag, der Tag nach der Sonnenfinsternis. Ja. 6:40 Uhr haben wir es. Ihr hört Radio Fantasy. Wunderschönen guten Morgen. Hi.

0: schönen Tag nach der Sonnenfinsternis.
1: Hi.
0: So sagt man das heute. Schönen Donnerstag, 6.42 Uhr. Resi und Nick, die Radio Fantasy Morgenshow. Heute nochmal heiß vom Wetter her. Bis zu 30 Grad sind drin. Wir messen 14 in Stadtbergen, 14 in Kaufering aktuell.
1: Jetzt sind wir ja alt. Knappe 30. Wir haben die Sonnenfinsternis 99 so halb mitbekommen. Es gibt auch jüngere Kolleginnen und Kollegen hier im Team, die haben das halt damals nicht mitbekommen. Und das war jetzt die erste offizielle Sonnenfinsternis.
0: Oh, wie süß.
1: Eva aus der Radio Fantasy Redaktion.
2: Ich fand, das war irgendwie so ein richtig krasses Erlebnis. Ich habe es mir nicht so spektakulär vorgestellt. Ich fand es dann voll faszinierend, als es plötzlich so kalt wurde, weil das kam so unerwartet irgendwie. Aber klar, wenn die Sonne weg ist. Ich fand es aber krass, wie hell es trotzdem noch war. Also ich meine, es war ja viel verdeckt, aber es war trotzdem noch so hell.
0: Das ist dieser Feuerball. Diese Sonne, die hat wohl wirklich Kraft, selbst wenn die zu 90% verdeckt ist.
1: Hier ist Radio Fantasy am Tag nach der Sonnenfinsternis. Miley Cyrus, Jaded, immer die besten neuen Hits. Kommt gut rein in diesen Donnerstag. Wünschen euch einen schönen

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0: Das war ein bisschen so ein Event wie bei der Jahrtausendwende. Resi und Nick, die Radio Fantasy Morgenshow am Donnerstag, 6.52 Uhr. Es ist der Tag nach der Sonnenfinsternis.
1: Hier im Fantasyland ist die Sonne ja nur teilweise verschwunden. Wir haben aber ganz, ganz viele Bilder und Videos von der Radio Fantasy Community bekommen, die gerade im Spanien Urlaub sind und Krass. Die totale Sonnenfinsternis erleben konnten. So wie Kari aus der Community.
2: Meine Mama und ich, wir sind gerade auf Kreuzfahrt im Mittelmeer unterwegs und das zufälligerweise natürlich genau vor Spanien, was jetzt für die Sonnenfinsternis natürlich unglaublich toll war. Wir hatten ungefähr 2 Minuten lang die totale Sonnenfinsternis. Es war ein richtig magisches Gefühl einfach, vor allem als es dann dunkel wurde und alle einfach gestaunt haben. Ich habe sie 1999 schon mal als kleines Kind miterlebt, aber jetzt natürlich war das ein ganz anderes Feeling. Auch wenn es nur ganz kurz war, hat sich's auf jeden Fall gelohnt.
0: Krass, oder? Auf dem wahrscheinlich schönsten Ort bist du dann unterwegs auf dem Kreuzfahrtschiff und hast 100% Sonnenfinsternis. Also der Wahnsinn. Ich bin ein bisschen neidisch, muss ich sagen.
1: Es war hier aber auch schön. Gut, wir hatten jetzt nicht die komplette Verdeckung. Ich finde, das hat trotzdem gereicht. Wir hatten auch einen schönen Abend im Bismarckviertel. Klaus aus der Community hat geschrieben, er hat es von der Couch aus gesehen. Finde ich auch respektabel, dass du einfach da liegen kannst und so rausschaust. Geil.
0: Anna, in der Unterhose einfach die Sonnenfinsternis anschauen.
1: Anna hat das Ding im Naturfreibad in Haunstetten angeguckt. Und klar, ganz viele Königsbrunner haben sich zusammengeschlossen und das Ding von der Ulrichshöhe in Königsbrunn angeschaut.
0: So, wer hat jetzt alles die Brille schon weggeschmissen? Mensch, wir brauchen sie doch nächstes Jahr wieder. Wir haben 50% nächstes Jahr. Partielle Sonnenfinsternis wirklich zur Hälfte dann am 2. August 2027. Also wen es gestern Abend nicht entertained hat, nächstes Jahr sind es dann nur 50%.
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15: 6.57 Uhr haben wir es. Guten Morgen.

0: der Donnerstag. Hallo. Schönen guten Morgen.
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0: Auch am Tag nach der Sonnenfinsternis zeigt die Sonne, dass sie es noch kann. Bis zu 30 Grad sind heute drin. Wir messen 12 in Friedberg, 11 sind es aktuell in Memmingen. 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
2: Ich bin Angela Kress, guten Morgen. Die Menschen in Deutschland stehen grundsätzlich weiter zum Klimaschutz, sie unterstützen aber konkrete Maßnahmen immer weniger. In einer Bertelsmann-Umfrage sagte mehr als die Hälfte der Befragten zum Beispiel, dass sie sich um persönliche finanzielle Folgen sorgen. Fast 80% denken, dass der Umstieg privater Haushalte auf klimafreundliche Technologien ohne staatliche Unterstützung nicht machbar ist. Die Hitze beschäftigt Verbände und die Politik. Der Städte- und Gemeindebund fordert mehr Klimaschutz für Krankenhäuser und Pflegeheime. Präsident Spiegler schätzt in der Rheinischen Post den Investitionsbedarf auf mindestens 20 Milliarden Euro. Bundesumweltminister Schneider will mehr Kompetenzen für den Bund in Sachen Hitzeschutz und dafür das Grundgesetz ändern. Aus der Union kommen allerdings kritische Stimmen, weil dann die Länder weniger Entscheidungskompetenz hätten. Millionen Menschen haben am Abend die Sonnenfinsternis verfolgt. Bei uns war es eine teilweise, in Spanien sogar eine totale Sonnenfinsternis. Julia Macher berichtet aus Barcelona.
3: Rund um die Ballungszentren in Barcelona und Madrid hat die erste totale Sonnenfinsternis seit mehr als 120 Jahren für lange Schlangen gesorgt. Doch das gefürchtete Verkehrschaos blieb aus. Bereits im nächsten Jahr erwartet eine weitere totale Sonnenfinsternis den Süden Spaniens. Ihr folgt 2028 eine ringförmige.
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4: Kurz nach 7 bei uns die wichtigsten Verkehrsmeldungen. Immer zuerst Vorsicht bitte auf der A96 Richtung München zwischen dem Kreuz Memmingen und Memmingen Ost. Hier liegen auf der Fahrbahn mehrere Äste. Hier bitte Vorsicht. Die neuesten Blitzer am Augsburg, Bürgermeister Ackermannstraße, Höhe Wertachbrücke, Schwifting, Ammerseestraße und Blitzer in Memmingen, Bodenseestraße.
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0: Hey, hey, der Donnerstag. Wie war's bei euch bei der Sonnenfinsternis? Wie habt ihr es erlebt? Gerne Sprachnachricht an 0821 50 und 5x7. Wir sprechen gleich über die Sonnenfinsternis in 5 Minuten.
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0: Hi, guten Morgen. Resi und Nick, hier ist die Radio Fantasy Morgenshow. Gleich 10 Minuten nach 7. Und das ist er, der Tag danach. Ich weiß, was ihr gestern gemacht habt. Wir haben alle das Gleiche gemacht, oder? Haben uns irgendeinen schönen Platz rausgesucht. Im Vorfeld waren wir wahnsinnig webslick. Haben wir jetzt alle so eine dumme Brille? Haben wir keine Brille?
1: Oder haben wir uns die Chips-Tüte einfach über den Kopf gezogen?
0: Oder die Pringles-Dose, das habe ich gestern auch gesehen. Wir beide haben uns gestern im Bismarckviertel getroffen, neben den Bahngleisen.
1: Da wurde richtig schön getauscht. Da haben wir die Brillen geteilt, als ob wir irgendwie Jesus wären. Alle haben zusammengehalten.
0: Und die Radio Fantasy Community hat fleißig Sprachnachrichten reingeschickt, wie ihr es erlebt habt. Aurelia aus Königsbrunn war ein bisschen enttäuscht.
2: Ich dachte, es wird echt ein bisschen dunkler. Und ich habe auch gedacht, irgendwie vielleicht ein bisschen, dass die Natur drauf reagiert, so Vögel oder sowas. Aber ich glaube, es lag einfach dran, dass es nicht komplett dunkel war. Ich bin gespannt, wie es 2080 dann ist, in 60 Jahren.
1: Ich wollte ja eigentlich auch, dass die Straßenlaternen angehen und die Vögel aufhören zu zwitschern. Das alles, was ihr halt erzählt habt, was 1999 da passiert ist.
0: Ja, aber diese 10% Sonne, die es dann doch noch irgendwie am Mond vorbeigeschafft haben, reichen halt dann doch aus, um es immer noch so hell zu machen.
1: Ja, Wahnsinn, oder? Was dieser Feuerball wohl für eine Kraft hat.
0: Naja, dann wie Aurelia es sagt, dann gucken wir uns das halt in 2080 an, wenn wir dann noch können.
1: In 60 also, Jahren.
0: Ja, ne, mal gucken.
1: Okay, dann muss ich wohl 100 werden. Ja, gut, mach mal einfach. Resi und Nick, die Radio Fantasy Morgenshow am Donnerstag.

0: Schönen guten Morgen, 7.11 Uhr haben wir es. Resi und Nick, die Radio Fantasy Morgenshow.
1: Morgen.
0: Wow, ist es gerade noch angenehm, oder? Am Tag nach der Sonnenfinsternis. Es ist kühl. Wir haben 13 Grad in Gersthofen, 12 sind es in Landsberg, aber es wird heute noch richtig heiß. Die Sonne zeigt, dass sie auch nach der Sonnenfinsternis noch ordentlich was kann. Bis zu 30 Grad sind heute drin und viel Sonne ist am Start.
1: Kurzes Radio Fantasy Traffic Update, A96 Richtung München. Zwischen dem Kreuz Memmingen und Memmingen Ost. Vorsicht, hier Gegenstände auf der Fahrbahn. Die neuesten Blitzer. Augsburg, Bürgermeister Ackermannstraße, Höhe Wertachbrücke. Danke Max fürs Melden. Und eine auf der B2 Richtung Augsburg, Höhe Allmannshofen. Vorsicht, Blitzer. 7:15 haben wir es jetzt. Schönen guten Morgen.

0: 10 vor halb 8 gleich. Hier ist Radio Fantasy am Tag nach der Sonnenfinsternis.
1: Hi.
0: Und auf die Gefahr hin, dass es euch am Wochenende irgendwo an Gardasee hin verschlägt oder irgendwo anders hin nach Italien. Achtung, die Italiener sind los.
1: Oh.
0: Oh Wunder, in Italien. Familien, die feiern werden mit Grillfesten, mit Picknick, laut wird's werden, Geschäfte werden vielleicht zuhaben. Ferragosto, Italiens großer Feiertag am Wochenende. Entweder, ihr habt zwei Möglichkeiten als Touristen, ihr feiert mit, aber bitte bloß nicht irgendwie den deutschen Touri raushängen lassen und sich dann im Nachhinein beschweren, dass es irgendwie zu laut war oder dass ihr zu wenig Aufmerksamkeit bekommen habt von den Italienern.
1: Ich würde auf jeden Fall mitfeiern und da irgendwie, keine Ahnung, ja, Kontakte knüpfen und ja, das nächste Ferienhaus für den nächsten Urlaub oder so klar machen. Was haben wir noch vor am Wochenende? Ihr wisst, die Profis planen das am Donnerstag, das machen wir jetzt.
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0: Gestern Sonnenfinsternis, morgen Run and Rave. Kennt ihr diese Run-Clubs, die immer mal wieder durch die Stadt laufen, an dir vorbei und du dich fragst so, würde ich da jetzt mitkommen? Würden die mich jetzt abhängen? Wo wäre die nächste Abkürzung?
1: Das wo kann ich abbiegen und mich heimlich verpissen?
0: Der 6am Club Germany, der läuft ja regelmäßig durch Augsburg, immer in der Früh um 6.
1: Respekt dafür.
0: Startet morgen aber um 6 am Abend seinen Run, dann von der Stadt

0: Richtung Kuhsee und danach wird geraved. Heißt dann Run and Rave.
1: Der Name ist Programm. Alternativ am Wochenende, falls ihr Kinder daheim habt, die jetzt schon in Sommerferien Woche 2 langsam quengelig werden und sagen, mir ist langweilig. Ja, ab in den Skyline Park, oder? Bei Bad Wörishofen. Freitag und Samstag Skyline Park bei Nacht. Ja, die Achterbahnen haben auch da dann Strom und fahren. Und am Abend kommt dann das grande Finale, weil es gibt nur ein Feuerwerk.
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1: 7:24 Uhr, das ist der Donnerstag. Guten Morgen.

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0: Das ist der Tag nach der Sonnenfinsternis.
1: Morgen.
0: Schönen Donnerstag.
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0: Die Sonne zeigt sich unbeeindruckt, dass der Mond gestern kurz mal vorbeigeschaut hat. Heute nochmal viel Sonne. Bis zu 30 Grad sind einfach schon wieder drin. Heute am Donnerstag. 15 messen wir aktuell in Stadtbergen. 14 sind es in Buchloe. 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

0: halb acht wichtig ist mit Angela. Guten Morgen.
1: Guten Morgen. Die Menschen in Deutschland stehen grundsätzlich weiter zum Klimaschutz, sie unterstützen aber konkrete Maßnahmen immer weniger. In einer Bertelsmann-Umfrage sagte mehr als die Hälfte der Befragten zum Beispiel, dass sie sich um persönliche finanzielle Folgen sorgen. Fast 80% denken, dass der Umstieg privater Haushalte auf klimafreundliche Technologien ohne staatliche Unterstützung nicht machbar ist. Die Hitze beschäftigt Verbände und die Politik. Der Städte- und Gemeindebund fordert mehr Klimaschutz für Krankenhäuser und Pflegeheime. Präsident Spiegler schätzt in der Rheinischen Post den Investitionsbedarf auf mindestens 20 Milliarden Euro. Bundesumweltminister Schneider will mehr Kompetenzen für den Bund in Sachen Hitzeschutz und dafür das Grundgesetz ändern. Aus der Union kommen allerdings kritische Stimmen, weil dann die Länder weniger Entscheidungskompetenz hätten. Millionen Menschen haben am Abend die Sonnenfinsternis verfolgt. Bei uns war es eine teilweise, in Spanien sogar eine totale Sonnenfinsternis. Julia Macher berichtet aus Barcelona.
2: Rund um die Ballungszentren in Barcelona und Madrid hat die erste totale Sonnenfinsternis seit mehr als 120 Jahren für lange Schlangen gesorgt. Doch das gefürchtete Verkehrschaos blieb aus. Bereits im nächsten Jahr erwartet eine weitere totale Sonnenfinsternis den Süden Spaniens. Ihr folgt 2028 eine ringförmige.
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5: Hallo, schönen guten Morgen auf die Straßen. Bei uns immer die wichtigsten Verkehrsmeldungen. Zuerst soweit normaler Sommerferienverkehr. Ihr habt Freifahrt. Die neuesten Blitzer. Augsburg-Hochzoll, Münchner Straße, Augsburg-Oberhausen, Wertachstraße und Kaufbeuren-Mindelheimer Straße.
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0: Hey, hey, das ist der Donnerstag. Wir haben gleich die Musik zur Sonnenfinsternis eigentlich fast. Turn the lights off, oder? Haben wir in zwei Minuten.
5: Anmachen.
0: Haben wir hier am Start Miles Smith, davor noch mit Niall Horan. Drive safe.
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0: Mensch, da hat die Musikredaktion was geplant. Resi und Nick, die Radio Fantasy Morgenshow am Donnerstag. Turn the lights off hier auf Radio Fantasy. Und seit gestern wissen wir, wie sich 90% Finsternis anfühlt. Das haben waren 90% Sonnenfinsternis.
1: Dunkler vorgestellt, gell?
0: Ja, warum war es immer noch so hell?
1: 10% Sonne reichen dann wohl.
0: Sind 10% entscheidend im Leben? Ich dachte eigentlich nicht. Ich dachte auch, dass die Straßenlaternen irgendwie angehen werden.
1: Im Bismarckviertel in Augsburg haben wir uns die Sonnenfinsternis angeschaut, mit einem Glas Wein in der Hand, mit der Sonnenfinsternisbrille auf der Nase. Und die Radio Fantasy Community redet heute mit: Wo habt ihr geschaut? Steven aus Augsburg.
2: Ich habe mir die Sonnenfinsternis am Bismarckturm Richtung Stadtbergen angeguckt. Richtig geile Location dafür, weil man schön oben auf dem Hügel ist. Ich fand es sehr, sehr witzig, als alle geklatscht haben, als die Sonnenfinsternis den Höchststand erreicht hatte. Habe ich nicht mitgerechnet. Es waren so, lass es 300 Leute, 400 Leute gewesen sein, die da gewesen sind. War sehr viel los, aber sehr, sehr cool.
1: Willst du noch von unserer Theorie von gestern sprechen?
0: Erzähl mal. Also im Bismarckviertel hat niemand geklatscht.
1: Weil wir im Vorfeld haben wir uns überlegt, ist das so ein Event, wenn es dann passiert, wenn dann der Höhepunkt erreicht ist, dass dann alle so im Kollektiv dastehen und sagen, wow, und dann anfangen zu klatschen.
0: Warum klatscht man da? Also ja, es hat niemand was gemacht.
1: Doch. Der Mond.
0: Der Mond hat was gemacht, aber du kannst es nicht beeinflussen. Es ist wohl eine Leistung. Oder ist es einfach so ein emotionaler Moment, wo du sagst, ich sag wow und was machen meine Hände? Ja, die sollen jetzt klatschen.
1: Wie habt ihr gestern die Sonnenfinsternis erlebt? Wo habt ihr geschaut? Was habt ihr euch dabei gedacht? Wer war dabei? Was waren die Gespräche? 0821 50 5 mal die 7. Schickt uns bitte unbedingt eine WhatsApp-Sprachnachricht.
0: Hier ist Radio Fantasy jetzt mit Alex Warren und Fever Dream. Immer die Beste.

0: 7:41 Uhr. Hallo. Hier ist Radio Fantasy. Schönen Donnerstag. Das ist der Tag nach der Sonnenfinsternis und auch heute kann sie es schon wieder machen. Viel Sonne ist heute dabei. Bis zu 30 Grad sind drin. Wir messen 14 in Augsburg am Fischertor. 13 sind es aktuell in Memmingen.
1: Gestern ging es auch noch kurz darum, dass ob der Mond heute Verspätung hat.
0: Es ist wohl später losgegangen. Ja, wo war der? Hatte der eine rote Ampel oder
1: ja,
0: was
1: der
0: war
1: hat
0: da
1: Pause
0: los?
1: Gemacht vorher noch. Mensch. Kurzes Radio Fantasy Traffic Update. Augsburg, Hochzoll, Münchner Straße, Vorsicht, Blitzer und der neueste Weißenhorn, Memminger Straße, Stadteinwärtshöhe, Kreisverkehr.
0: Schön, dass ihr mit uns aufsteht. Jetzt gibt's Cat Burns und Know That You're Not Alone. Ihr hört Radio Fantasy. Schönen guten Morgen.

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0: 7.48 Uhr, das ist der Donnerstag, der Tag nach der Sonnenfinsternis. Hier ist Radio Fantasy. Ja. Ja, wie haben wir es erlebt? Wie war's? Nicht zu groß, oder? Ja. Ich weiß nicht, ich war ein bisschen enttäuscht.
1: Weil wir dachten, es wird dunkler. Ja. Weil wir damals gesegneterweise 99 das schon mitbekommen haben, du noch mehr als ich war ein kleiner Stöpske, ich habe halt gecheckt, dass es super dunkel wurde und damit haben wir gerechnet.
0: Ich war im Frankreich Urlaub, da war, meine Eltern haben das einfach richtig blöd getimt damals 99 und da war es keine hundertprozentige. Das heißt, ich habe es einfach noch nie erlebt.
1: Schlauer war die Radio Fantasy Community, da waren viele im Spanien Urlaub und konnten da halt die totale Sonnenfinsternis erleben, wie zum Beispiel Kari aus der Community.
2: Meine Mama und ich, wir sind gerade auf Kreuzfahrt im Mittelmeer unterwegs und das zufälligerweise natürlich genau vor Spanien, was jetzt für die Sonnenfinsternis natürlich unglaublich toll war. Wir hatten ungefähr 2 Minuten lang die totale Sonnenfinsternis. Es war ein richtig magisches Gefühl einfach, vor allem als es dann dunkel wurde und alle einfach gestaunt haben. Ich habe sie 1999 schon mal als kleines Kind miterlebt, aber jetzt natürlich war das ein ganz anderes Feeling. Auch wenn es nur ganz kurz war, hat sich's auf jeden Fall gelohnt.
0: Oh, das klingt so schön.
1: Sind wir neidisch?
0: Ich bin jetzt ein bisschen neidisch.

0: Naja, du, die nächste kommt bestimmt, oder?
1: Aber das, die Radio Fantasy Community hat es im Fantasyland auch richtig schön angeguckt. Klaus hat geschrieben, er konnte es sich vom Sofa aus anschauen. Finde ich auch geil. Hast du gar nicht mal aufstehen müssen, auf irgendeinen Hügel hoch. Anna war im Naturfreibad in Hauenstetten und großer Gruß geht raus an alle Königsbrunner, die sich versammelt haben, um diese Sonnenfinsternis auf der Ulrichshöhe anzuschauen.
0: Wir wollen eure Geschichten hören. Sprachnachricht 0821 50 und 5 mal die 7. Wir sagen jetzt schon mal Danke und wünschen euch einen schönen Donnerstag. Jo. Guten Morgen.
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0: Midnight Sky. Warum ist die Playlist heute so, dass sie auf die Sonnenfinsternis ausgelegt ist? Props an die Musikredaktion. Schönen Donnerstag.
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1: So, wir hatten gestern die Sternschnuppennacht. Ich habe auch eine richtig dicke gesehen. Die war für 5 Sekunden einfach am Himmel. Super beeindruckend.
2: War das dann eigentlich deine erste Sternschnuppe, weil du die letzten Male ja immer verpennt hast?
1: Es war so in meinem Leben so die 5. oder so. Ich habe noch nicht so viele zusammenbekommen. Ich bin einfach zu vercheckt. Ich lasse mich zu leicht ablenken und ich sehe nie Sachen. Keine Ahnung. Deswegen bin ich beim Radio gelandet. Hier muss ich nur reden und nichts sehen. Bis zu 30 Grad sind heute drin. Die Sonne ist da. Die sehe selbst ich. Wir messen aktuell 15 in Königsbrunn. 14 sind es in Bad Wörishofen. Hier ist Radio Fantasy am Donnerstagmorgen. Jetzt alles, was heute früh wichtig ist, mit Angela. Guten Morgen.
3: Guten Morgen. Hunderte weitere Mitarbeiter der Deutschen Bahn sollen mit Bodycams ausgestattet werden. Rund 2700 Beschäftigte im Bahnhofsservice und in der Stationsbetreuung sollen schrittweise die Möglichkeit bekommen. Das ist freiwillig. Erste Geräte sind demnach bereits an den Hauptbahnhöfen Frankfurt am Main und Bielefeld im Einsatz. In den Zügen sind bereits viele Mitarbeitende mit Bodycams ausgestattet. Hintergrund ist, dass es immer mehr Angriffe auf Bahnpersonal gibt. Gerade sind die Pegelstände auf vielen Flüssen niedrig, das setzt die Binnenschifffahrt unter Druck. Mit Blick auf die Umrüstung von Schiffen fordert die Branche Klarheit vom Bund. Konkret will sie einen verlässlichen Investitionsrahmen bis 2035, um Schiffe fit für niedrige Pegelstände zu machen. Verkehrsminister Bilger hat angekündigt, dass er eine entsprechende Förderung verlängern will. Er werde das in die Haushaltsberatungen einbringen. Fast 3 Tage nach dem schweren Erdbeben in Kolumbien mit über 260 Toten laufen für die Rettungskräfte entscheidende Stunden. Nach 72 Stunden sinken die Chancen erheblich, noch Überlebende in den Trümmern zu finden. Lea Matschulat berichtet.
4: Verzweifelt suchen Menschen weiterhin nach Angehörigen, nach Nachbarn oder Freunden in den Trümmern. Wer kann, räumt selber Schutt und Mauerteile aus dem Weg. Aus dem Ausland helfen Rettungsteams unter anderem aus den USA und Ecuador. Offiziell werden noch knapp 500 Menschen vermisst. Einer inoffiziellen Datenbank zufolge sind es jedoch gut 4000.
3: Tausende haben am Abend in Bayern die partielle Sonnenfinsternis verfolgt. Am Shop des Deutschen Museums in München war gestern noch eine Lieferung spezieller Brillen eingetroffen. Ein Sprecher sagte, dass Menschen dafür stundenlang angestanden hätten. Die nächste teilweise Sonnenfinsternis gibt es in Deutschland am 2. August kommenden Jahres.
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2: Es ist kurz nach 8 bei uns. Die wichtigsten Verkehrsmeldungen auf dem Weg in die Arbeit zuerst. Soweit heute früh, alles ohne größere Probleme. Die neuesten Blitzer. Augsburg-Hochzoll, Münchner Straße, Augsburg-Bürgermeister-Ackermann-Straße, Höhe-Wertach-Brücke. Danke Max und Josef fürs Melden und Blitzer Schwifting, Ammerseestraße.
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1: Mensch, das war ein Mittwoch, oder? Gestern. Also, ich weiß jetzt nicht, die nächste Woche, ob die da mithalten kann.
2: Erstmal alle webslich gestern nach Sonnenfinsternisbrillen gesucht.
1: So dann am viel Abend Brillen, wie die coolen
2: schnell,
1: Kids
2: wo gehe ich hin, auf welche Brücke, wo habe ich die beste Aussicht und dann schnell ins Bett, zumindest für uns.
1: Wir müssen es gleich nochmal durchsprechen. Die Sonnenfinsternis von gestern Abend, wo habt ihr es überlebt und hoffentlich überlebt? Ja, wir wünschen einen schönen Donnerstag und in 5 Minuten sprechen wir über die Sophie.
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0: ist der Donnerstag. Resi und Nick, die Radio Fantasy Morgenshow. 8:08 Uhr haben wir es und das ist heute das Thema bei euch in der Arbeit. Wo habt ihr die Sonnenfinsternis angeschaut und wie war es denn für euch? Die Elli aus Friedberg.
1: Ich habe die Sonnenfinsternis ganz gemütlich, romantisch in Weichenberg verbracht. Es war richtig, richtig schön, angenehm von den Temperaturen, auf einer schönen, kuscheligen Decke mit einem Rotwein. Die Kulisse war einfach mega und wir haben die Sonnenfinsternis einfach gemütlich mit tollen Gesprächen verbracht.
2: Wir hätten auch einfach aus der Stadt rausfahren sollen, glaube ich. Wir waren nicht ganz so zufrieden mit unserem Spot. Wir waren im Bismarckviertel, hatten erst die Bismarckbrücke uns rausgesucht. Da waren wir dann noch skeptisch, sehen wir da genug? Weil da steht ja irgendwann der Hotelturm im Weg. Dann waren wir nur ein paar hundert Meter weiter neben dieser Bismarckbrücke, neben den Bahngleisen. Da war dann auch natürlich der Hotelturm im Weg. Zusätzlich noch irgendwelche Bahnoberleitungen. Das war ein bisschen blöd. Trotzdem geile Erfahrung gemeinsam mit euch.
0: Ja, aber ich dachte, dass es spektakulärer wird. Also die Vögel haben weiter gezwitschert und die Straßenlaternen sind nicht angegangen. Und ich dachte, die Straßenlaternen gehen an, die Vögel hören auf zu zwitschern, die Apokalypse naht. Aber ja, es war eine smoothe Erfahrung und die Sternschnuppennacht danach,
2: die
0: hat uns alle wieder quasi glücklich gemacht.
2: Die habe ich ja verpennt.
0: Ja, mit da Ansage, hast du das verpasst. Die war richtig großartig.
2: Was hast du dir gewünscht?
0: Endlich Ruhe in der Früh. Soll ja in Erfüllung gehen. Liam Payne jetzt und Rita Ora.
2: Hi.

0: ist der Donnerstag. Resi und Nick, die Radio Fantasy
1: Morgenshow.
0: 8.12 Uhr haben wir es. Es ist der Tag nach der Sonnenfinsternis. Wir messen 16 Grad in Augsburg. 15 sind es in Eichstätten und bis zu 30 sind heute nochmal drin.
1: Ich finde es erstaunlich, was wir gestern alles gesehen haben, wie die Leute in die Sonnenfinsternis geschaut haben.
0: Durch
1: in der
0: die
1: Show.
0: Finger.
1: In der Show davor hat man schon gesprochen. Eine Schweißebrille war zur Debatte gestanden. Durch die Finger so durch, genau. ein Teleskop hat man gesehen.
0: Ja.
1: Oder wie nennt man das?
0: Eine Chip, ja, Teleskop ist das. Eine Chipstüte haben wir auch gesehen.
1: Und wir haben jemanden gefunden aus der Radio Fantasy Community. Die Pringles-Dose hat's getan für Aurelia aus Königsbrunn.
2: Dadurch, dass der Zulauf ja zu den Optikern sehr groß war und jeder diese Brille haben wollte, habe ich mir gedacht, ich mache da einfach so ein DIY und habe eine Pringles-Dose genommen und ein Loch unten reingestochen und Backpapier drüber und das hat eigentlich auch wunderbar funktioniert.
1: Ich hoffe, dass es wirklich funktioniert hat, dass er heute Morgen keine Augenprobleme hat. Ich habe da immer zu sehr Schiss, ich traue mich das nicht. Also wenn da nicht irgendwie der TÜV, sondern ein Siegel drauf gemacht hat, dann gucke ich da nicht durch.
0: Ja, ich bin da auch eher vorsichtig.
1: Hier ist Radio Fantasy, kurzes Traffic-Update. Der neueste Blitzer heute früh. Augsburg, Hammerschmiede, Mühlhauser Straße. Hier ist Radio Fantasy, 8:15, Fastboy, Beautiful Life, immer die besten neuen Hits.

0: keine Sonnenfinsternis übrigens in Süditalien. Das hat mein Schwiegerpapa gesagt. Da
1: dicke Wolken. Resi und Nick, hier ist die Radio Fantasy Morgenshow.
0: Trotzdem, auf die Gefahr hin, wenn es für euch am Wochenende irgendwo nach Italien geht. Gardasee, Toskana, sonst wo. Vorsicht, die Italiener sind los. Familien feiern mit Grillfest, Picknick, laut wird's werden. Der Italiener, wenn feiert, wisst ihr selber. Geschäfte werden vielleicht sogar zu haben.
2: Wir kennen es ja vom Italiener-Wochenende von der Wiesn, was da abgeht. Das mal 10 wahrscheinlich.
0: Ferragosto, Italiens großer Feiertag am Wochenende. Also für deutsche Touristen, ihr habt zwei Möglichkeiten. Entweder ihr feiert mit, aber dann bitte gescheit. Oder aber bitte bloß nicht irgendwie den deutschen Touri raushängen lassen.
3: Die haben, das Geschäft war zu. Oh. Aber wie, bis zum Wochenende?
2: Es war auch so laut. Was machen wir denn Schönes am Wochenende für alle Daheimgebliebenen? Wir planen das jetzt, weil die Profis planen es am Donnerstag.
0: 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Gestern Sonnenfinsternis und morgen dann Run and Rave. Kennt ihr diese Run-Clubs? Die laufen immer durch die Stadt. In Augsburg habt ihr bestimmt schon mal gesehen, diese Jogging-Menschen.
2: Ja.
0: Und da denkst du dir dann immer nur, würde ich da mithalten? Oder würde ich irgendwie im Vorfeld schon auschecken? Und wo ist die nächste Abkürzung? Wo könnte ich da irgendwo, wo könnte ich da richtig bescheißen? Der 6am Club Germany startet morgen wieder in Augsburg, aber nicht in der Früh um 6 Uhr, sondern um 18 Uhr am Abend. Der Run dann von der Stadt Richtung Kuhsee und danach wird geraved und dann heißt es Run and Rave.
2: Der Name ist also Programm, sehr gut. Und für den Fall, dass ihr Kinder daheim habt, die jetzt in Sommerferienwoche 2 schon sagen, mir ist langweilig, was hast du für mich zu tun, was soll ich machen? Ja, der

0: Allgäuer Skyline Park ist los. Ja, Skyline Park bei Nacht am Freitag und am Samstag. Die Achterbahnen fahren auch nachts und zum Grande Finale gibt's dann Feuerwerk.
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0: So, das ist der Donnerstag, 8:24 Uhr haben wir es. Guten Morgen.

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0: Nach der Sonnenfinsternis, das ist der Donnerstag. Hi. Hi.
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0: So, die Sonne gestern kurz mit dem Mond geschakert. Heute kann sie es schon wieder machen. Bis zu 30 Grad sind heute drin. Viel Sonne ist am Start. Wir messen 18 in Friedberg, 18 auch in Bad Wörishofen. 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
3: Guten Morgen. Hunderte weitere Mitarbeiter der Deutschen Bahn sollen mit Bodycams ausgestattet werden. Rund 2700 Beschäftigte im Bahnhofsservice und in der Stationsbetreuung sollen schrittweise die Möglichkeit bekommen. Das ist freiwillig. Erste Geräte sind demnach bereits an den Hauptbahnhöfen Frankfurt am Main und Bielefeld im Einsatz. In den Zügen sind bereits viele Mitarbeitende mit Bodycams ausgestattet. Hintergrund ist, dass es immer mehr Angriffe auf Bahnpersonal gibt. Gerade sind die Pegelstände auf vielen Flüssen niedrig. Das setzt die Binnenschifffahrt unter Druck.

0: Mit Blick auf die Umrüstung von Schiffen fordert die Branche Klarheit vom Bund. Konkret will sie einen verlässlichen Investitionsrahmen bis 2035, um Schiffe fit für niedrige Pegelstände zu machen. Verkehrsminister Bilger hat angekündigt, dass er eine entsprechende Förderung verlängern will. Er werde das in die Haushaltsberatungen einbringen. Fast drei Tage nach dem schweren Erdbeben in Kolumbien mit über 260 Toten laufen für die Rettungskräfte entscheidende Stunden. Nach 72 Stunden sinken die Chancen erheblich, noch Überlebende in den Trümmern zu finden. Lea Matschulat berichtet.
1: Verzweifelt suchen Menschen weiterhin nach Angehörigen, nach Nachbarn oder Freunden in den Trümmern. Wer kann, räumt selber Schutt und Mauerteile aus dem Weg. Aus dem Ausland helfen Rettungsteams unter anderem aus den USA und Ecuador. Offiziell werden noch knapp 500 Menschen vermisst. Einer inoffiziellen Datenbank zufolge sind es jedoch gut 4000.
0: Tausende haben am Abend in Bayern die partielle Sonnenfinsternis verfolgt. Am Shop des Deutschen Museums in München war gestern noch eine Lieferung spezieller Brillen eingetroffen. Ein Sprecher sagte, dass Menschen dafür stundenlang angestanden hätten. Die nächste teilweise Sonnenfinsternis gibt es in Deutschland am 2. August kommenden Jahres.
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3: Hi, guten Morgen auf die Straßen. Es ist kurz nach 8:30. Die wichtigsten Verkehrsmeldungen bei uns immer zuerst. Soweit normaler Ferienverkehr. Die neuesten Blitzer, Tierhaupten, Meitinger Straße, Augsburg, Hammerschmiede, Mühlhauser Straße und Verbindungsstraße zwischen Burgau und Mindel-Altheim.
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4: Hallo.
3: Haben wir alle unseren Teil der Sonnenfinsternis gestern gesehen? Waren wir alle zufrieden mit unserem Aussichtspunkt?
4: Nein.
3: Was habt ihr gesehen? Habt ihr schöne Fotos gemacht? Wir wollen es heute früh alles wissen. Eure Sprachnachricht 0821 50 5x7 und nach zwei Hits sprechen wir mit euch.
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0: wie sich 90% Sonnenfinsternis anfühlen. Resi und Nick, die Radio Fantasy
1: Hallo.
0: Morgenshow. Das
1: Guten
0: ist
1: Morgen.
0: Der Tag nach der Sonnenfinsternis. Wir haben es 8.38 Uhr und wir wollen natürlich eure Geschichten hören. Wo habt ihr es geschaut? Wie habt ihr es geschaut? Ich bin enttäuscht von unserer Performance am Abend. Ja, wir sind zu niedrig gestanden. Die Sonne geht dann wohl doch recht tief unter.
1: Ja, dann war da der Hotelturm und dann waren da Bäume und irgendwie.
0: Kabel waren auch noch verlegt, weil das Bismarckviertel irgendwie Strom haben möchte.
1: Ja.
0: I don't know. Der Steven aus Augsburg hat's klüger gemacht.
2: Ich habe mir die Sonnenfinsternis am Bismarckturm Richtung Stadtbergen angeguckt. Richtig geile Location dafür, weil man schön oben auf dem Hügel ist. Ich fand es sehr, sehr witzig, als alle geklatscht haben, als die Sonnenfinsternis den Höchststand erreicht hatte. Habe ich nicht mitgerechnet. Es waren so, lass es 300 Leute, 400 Leute gewesen sein, die da gewesen sind. War sehr viel los, aber sehr, sehr cool.
1: Wir haben ja im Vorfeld auch noch Wetten abgeschlossen, ob Leute klatschen werden. Schön, dass am Bismarckturm zumindest die Leute geklatscht haben. Bei uns hat niemand geklatscht, weil halt alle dann immer irgendwie versucht haben, irgendwie doch noch an den Bäumen vorbei dann das noch zu sehen, aber ja.
0: Warum klatschen die Leute da?
1: Ja,
0: weil sie sich einfach freuen.
1: Weil sie sich freuen, weil der Mond eine tolle Performance gemacht hat.
0: Also, wir hatten ja auch besprochen, Dank an den Mond.
1: Wir hatten ja auch drüber gesprochen, dass der Mond ja Verspätung hat. Da dachte ich mir, hä? Was kann da jetzt dazwischen kommen?
0: Ja.
1: Ist der falsch abgebogen?
0: Der Termine. So wie ihr heute am Donnerstag, Resi und Nick, die Radio Fantasy Morgenshow. Das ist Bibi Rexha, New Religion. Immer die besten neuen Hits. Hi!

0: Schönen guten Morgen, 8.41 Uhr.
1: Hi, morgen.
0: Resi und Nick, die Radio Fantasy Morgenshow. Heute nochmal bis zu 30 Grad heiß. Wir haben die 2 vorne stehen. Jetzt messen wir 20 in Augsburg auf dem Rathausplatz, 20 auch in Bad Wörishofen. Viel Sonne ist
1: kurzes
0: heute wieder am Start.
1: 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Thierhaupten, Meitinger Straße, Weißenhorn, Memminger Straße und Augsburg, Oberhausen, Wertachstraße.
0: Wir starten zusammen rein in den Donnerstag mit Coldplay und Burna Boy, We Pray.

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0: Das war die Sonnenfinsternis.
1: Krass, oder?
0: Wir haben sie hinter uns gebracht. Heute ist der Tag danach.
1: Die Welt steht noch.
0: Ja, Resi und Nick, die Radio Fantasy Morgenshow. 9:10 haben wir es gleich.
1: Im Fantasyland ist die Sonne ja nur teilweise verschwunden. Das war absehbar. Wir haben aber ganz viele Bilder und Videos aus der Community bekommen, die super bright waren. Die haben einfach ihren Spanienurlaub so geplant, dass sie die totale Sonnenfinsternis erleben können. So wie Kari aus der Community.
2: Meine Mama und ich, wir sind gerade auf Kreuzfahrt im Mittelmeer unterwegs und das zufälligerweise natürlich genau vor Spanien, was jetzt für die Sonnenfinsternis natürlich unglaublich toll war. Wir hatten ungefähr 2 Minuten lang die totale Sonnenfinsternis. Es war ein richtig magisches Gefühl einfach, vor allem als es dann dunkel wurde und alle einfach gestaunt haben. Ich habe sie 1999 schon mal als kleines Kind miterlebt, aber jetzt natürlich war das ein ganz anderes Feeling. Auch wenn es nur ganz kurz war, hat es sich auf jeden Fall gelohnt.
1: Der wahrscheinlich beste Ort, um so ein Ding zu erleben.
0: Wow,
1: so ein
0: ja.
1: Kreuzfahrtschiff.
0: Dann keine Bäume im Blickfeld
1: ganz
0: wie
1: genau,
0: bei uns.
1: Ganz
0: keine
1: genau.
0: Stromkabel, die irgendwo verlaufen.
1: Am besten noch vom eigenen Balkon runter. Das Fantasyland hat es auch gut hinter sich gebracht. Da gab es auch ein paar schöne Aussichtspunkte, zum Beispiel beim Klaus aus der Community. Der hat geschrieben, dass es bequem von der Couch aus sehen konnte.
0: In der Unterhose wahrscheinlich geil.
1: Richtig geil. Also perfekt.

0: Perfekter geht's gar nicht, hast gar nicht rausgehen müssen. Anna war im Naturfreibad in Haunstetten und dicker Gruß geht an alle Königsbrunner, die Ulrichshöhe. Da hat sich doch dieser künstlich gebaute Berg endlich mal, ja, ausgezahlt.
1: Das ist der Donnerstag. Schönen guten Morgen, wir haben gleich Harry Styles für euch, American Girls, immer die besten neuen Hits, bekommt ihr in 2 Minuten.
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0: Wir starten rein. Das ist der Radio Fantasy Hit Vormittag. Heute wieder mit mir, Luca. Hi, kurz vor neun haben wir es.
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0: Heute starten wir noch ein bisschen kühler in diesem Donnerstag. 19 Grad haben wir es im Moment in Augsburg in der Innenstadt. 18 sind es bei euch in Kleineitingen. Die Sonne scheint aber jetzt in der Früh auch schon wieder. Das heißt, das Wetter wird heute auch wieder richtig schön. Bis zu 30 Grad sind heute drin, den ganzen Tag Sonne. Morgen und am Samstag wird es auch noch richtig schön. Erst am Sonntag, da wird es dann wieder ein bisschen bewölkter und es kann auch wieder ein paar Sommergewitter geben. 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Jetzt alles, was an diesem Donnerstagvormittag wichtig ist. Um 9 Uhr mit Angela.
3: Guten Morgen. Erst in Zügen, jetzt auch an Bahnhöfen. Die Deutsche Bahn stattet weitere Mitarbeitende mit Bodycams aus. Rund 2700 Beschäftigte im Bahnhofsservice und in der Stationsbetreuung sollen schrittweise

0: freiwillig die Geräte bekommen können. An den Hauptbahnhöfen in Frankfurt am Main und Bielefeld sind sie demnach schon im Einsatz. Die Bahn hofft, dass die Kameras helfen, Konflikte zu entschärfen und damit das Arbeiten fürs Bahnpersonal sicherer machen. Die Zahl der Kindeswohlgefährdungen ist das vierte Mal in Folge auf einen neuen Höchststand gestiegen. 2025 haben die Jugendämter bei rund 79.800 Kindern und Jugendlichen eine Gefährdung festgestellt, also zum Beispiel psychische oder körperliche Gewalt. Das waren 7.000 Fälle mehr als ein Jahr zuvor. Die Experten sagen, dass es neben tatsächlich mehr Fällen auch sein könne, dass Menschen wachsamer und sensibilisierter für das Thema sind. Angesichts der Hitze fordert der Städte- und Gemeindebund einen besseren Hitzeschutz für Krankenhäuser und Altenheime. Verbandspräsident Spiegler sagte der Rheinischen Post, dass etwa Krankenhäuser Klimaanlagen für die Patienten, aber auch für das Personal brauchten. Dafür seien Investitionen von mindestens 20 Milliarden Euro nötig. In Spanien haben Millionen Menschen die Sonnenfinsternis gefeiert, vielerorts lautstark, etwa auf Dorfplätzen und an Stränden. In Deutschland gab es eine teilweise Sonnenfinsternis zu bestaunen. Als Zugabe bot der Himmel danach noch den Höhepunkt des Sternschnuppenstroms der Perseiden. Bis zu 100 Sternschnuppen pro Stunde erwarteten Experten.
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2: Um 9:02 bei uns immer die wichtigsten Verkehrsmeldungen. Zuerst eine Meldung im Moment von den Straßen. B2 Augsburg Richtung Donauwörth zwischen Nordendorf und Mertingen. Hier im Moment Brückenarbeiten, deswegen ist die rechte Spur gesperrt. Ansonsten habe ich die neuesten Blitzer für euch. Augsburg-Hammerschmiede in der Mühlhauser Straße statt einwärts. Nochmal in Augsburg in Hochzoll in der Münchner Straße, Augsburg-Oberhausen-Wertach-Straße und in Tierhaupten in der Meitinger Straße, da erwischen sie euch. Wenn ihr noch was habt, Staus im Blitzer, wie immer einfach kurz durchrufen oder schickt mir gerne WhatsApp. Danke euch, gute Fahrt.
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Mit Meluka, hello, hello. Und an alle, die gestern nach der Sonnenfinsternis noch ein bisschen zu lang die Sternschnuppen angeschaut haben und jetzt noch einen kleinen Durchhänger am Donnerstag in der Früh haben. Ihr dreht jetzt einfach mal richtig laut. Neues Lied bei uns in der Playlist von den Boys ist eine Gruppe, The Bowser heißen die. Magnetic ist eine geile Nummer und gut zum Wachwerden. Immer.

Wir haben uns gestern alle die Sonnenfinsternis angeschaut. Als sich der Mond einfach mal kurz gedacht hat, ach komm, ich schieb mich da jetzt mal wieder vor die Sonne, ist ja schon lange nicht mehr passiert. Das hat ja was mit der Gravitation zu tun. Das wissen wir, oder? Wissen wir das? Weiß das auch das Fantasyland? Das hat der Radio Fantasy Freakman für euch mal überprüft.

0: spricht man mit einer freundlichen Frage.
1: Was ist denn die Gravitation?
2: Wenn es im Boden dann so zittert, das Graphit.
3: Gleichnamige stoßen sich ab und Ungleichnamige ziehen sich an.
1: Von was redest du? Von sexueller Ausrichtung oder?
3: Von Polen.
1: Magneten.
3: Ja. Magneten, ja.
1: Weil wie sich die Polen an- und ausziehen, das wollen wir auch nicht wissen.
0: Damit zurück ins Fantasy-Sendestudio.
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0: Fastboy und Clock für euch an diesem Donnerstag um 20 nach 9 und wir sprechen heute den ganzen Tag drüber. Wie war die Sonnenfinsternis gestern für euch? Wie hat das Fantasyland die Sonnenfinsternis erlebt? 0821 50 5x die 7. Ihr habt uns heute schon ganz, ganz viele Sprachnachrichten geschickt. Auch Aurelia aus Königsbrunn. Aurelia, wie war es denn für dich?
1: Ich fand es sehr spannend, sehr aufregend. Hab das noch nie erlebt. Deswegen, ich bin gespannt, wie es 2080 dann ist. In 60 Jahren.
0: Nein, hey, nicht 2080, nicht in 60 Jahren. Es gibt nächstes Jahr vielleicht schon die nächste. Nächstes Jahr soll es nochmal eine Sonnenfinsternis geben. Zwar nur zu 50%, also wird nicht ganz so spektakulär wie gestern Abend, aber trotzdem richtig schön. Also die Brillen auf gar keinen Fall wegschmeißen. Hier ist der Radio Fantasy Hit Vormittag. Jennifer Lopez und David Guetta jetzt für euch. Das ist safe.

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19: Das ist der Radio Fantasy Hit Vormittag um 9:30. Ganz entspannt verbringen wir diesen Donnerstagvormittag gleich mit Ariana Grande und ihrer neuen Nummer Hate That I Made You Love Me. Gibt's in ungefähr 2 Minuten hier auf Radio Fantasy.
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19: Heute starten wir noch ein bisschen kühler in diesem Donnerstag. 19 Grad haben wir es im Moment in Augsburg in der Innenstadt. 18 sind es bei euch in Kleineitingen. Trotzdem wird es aber wieder richtig schön warm. Bis zu 30 Grad sind heute drin. Morgen und am Samstag genauso schönes Wetter wie heute. Erst am

0: bisschen Regen und Wolken mit dazu.
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0: Um kurz nach 10:30 bei uns immer die wichtigsten Verkehrsmeldungen zuerst. Eine Meldung von der A7 Richtung Füssen zwischen Altenstadt und Dettingen. Hier ein liegen gebliebenes Fahrzeug auf der Straße und am Fahrbahnrand. Achtung, hier liegen Scheiben. B2 Augsburg Richtung Grünwald zwischen Nordendorf und Mertingen. Hier im Moment Brückenarbeiten. Die rechte Spur ist hier gesperrt. Ansonsten die neuesten Witzer für euch. In Augsburg in Hochzoll in der Münchner Straße. Augsburg Oberhausen Wertachstraße. B2 Richtung Augsburg Höhe Allmannshofen steht einer. Und in Memmingen in der Bodenseestraße. Höhe Hühnerberg, erwischen sie euch. Und wenn ihr noch was habt, Staus und Blitzer, einfach kurz durchrufen oder eine WhatsApp schicken. Danke euch, gute Fahrt.
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0: Heigo für euch beim Radio Fantasy Hit Vormittag. Hi!
1: Auch in der Arbeit spielen wir euch die neuen Hits. Hier ist der heutige Powerhit fürs Büro. Viel Spaß! 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
0: Und der Song kommt heute von der Band Tempest City. Der Name sagt den meisten wahrscheinlich noch nicht so viel. Verständlich, denn sie haben auch dieses Jahr erst einen Song rausgebracht, ihren ersten Song im Februar. Aber haben es trotzdem geschafft, diesen einen Song, den sie haben, so krass zu promoten, dass ihn einfach alle kennen. Und da sieht man halt auch mal wieder, wie viel Social Media ausmacht, wenn es um die Sache geht. Viral gehen, das muss man halt auch können. Und vor allem auf TikTok geht das mega schnell. Deswegen sagen wir Tempest City, ihr habt wirklich alles richtig gemacht, den Song Monate vorher auf TikTok promotet und jetzt haben sie mit ihrer ersten Single direkt in die Charts geschafft und hier ist er für euch.

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1: Und wie jeden Tag die meisten Hits. Hier beim Radio Fantasy Hit Vormittag Serp, Ty Dolla Sign, Wiz Khalifa gleich noch. Vor 10 für euch, Teddy Swims ist auch mit dabei. Jetzt aber erstmal Kylie Minogue mit ihrer Nummer Someone For Me.
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19: Das ist der Radio Fantasy Hit Vormittag mit mir, Luca. Hi, und das habe ich gleich für euch. Die neue Nummer von Martin Garrix und Ed Sheeran. Repeated. Gibt's um kurz nach 10 hier auf Radio Fantasy.
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19: Mittlerweile haben wir es 21 Grad in Mehring. 21 sind es auch bei euch in Gersthofen. Bis zu 30 Grad sind heute drin. Morgen und am Samstag wird es genauso schön. 32 und 24, 34. 30 Grad messen wir da. Erst am Sonntag, da bleibt es trotzdem heiß, bis zu 30 Grad. Aber es kommen Wolken und vor allem auch wieder ein paar Sommergewitter. 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Jetzt alles, was an diesem Donnerstagvormittag wichtig ist. Um 10 Uhr mit Angela.
3: In Bayern sind nach Schätzung des Robert-Koch-Instituts im laufenden Jahr schon mehr als 1400 Menschen an den Folgen von Hitze gestorben. Zum Vergleich, im gesamten vergangenen Jahr waren es laut RKI 490 Menschen und auch in den 9 Jahren davor lag der Wert deutlich niedriger. Bayern liegt den Schätzungen nach damit im deutschen Mittelfeld. Die Mehrheit der Menschen in Deutschland spricht sich weiterhin für einen konsequenten Klimaschutz und die Energiewende aus. Allerdings nimmt die Zustimmung ab. Viele Menschen machen sich in diesem Zusammenhang Sorgen um die eigene finanzielle Situation, zeigt eine Studie der Bertelsmann Stiftung. 53% gaben das an. Fast 60% sagen aber auch, es muss jetzt in Klimaschutz investiert werden, um langfristig Kosten zu senken. Die Deutsche Bahn will auch hunderte Beschäftigte an den Bahnhöfen mit einer Bodycam ausstatten. Die Mitarbeitenden sollen dadurch besser geschützt werden, heißt es von dem Konzern. Lea Matschulat berichtet.
21: Immer wieder sorgen Angriffe auf Zugbegleiter für Schlagzeilen, doch auch an den Bahnhöfen wird die Lage für Bahnmitarbeiter manchmal brenzlig. Die Deutsche Bahn bietet ihren Beschäftigten auf Bahnhöfen nun an, sich mit einer Bodycam zu sichern. Für Zugbegleiter gibt es das Angebot ja bereits. In Frankfurt-Main und in Bielefeld sind Kollegen auf den Bahnhöfen schon ausgestattet.
3: Befristete, aber

0: Arbeitsverträge werden weiterhin vor allem mit jungen Menschen abgeschlossen. In der Altersgruppe zwischen 15 und 25 Jahren waren vergangenes Jahr gut 18% der Erwerbspersonen befristet beschäftigt, berichtet das Statistische Bundesamt. Insgesamt liegt der Anteil bei 6% und hat damit im 10-Jahres-Vergleich leicht abgenommen.
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3: Um 9:02 bei uns immer die wichtigsten Verkehrsmeldungen zuerst. Wir schauen auf die A7 Richtung Füssen zwischen Altenstadt und Dettingen. Hier ein liegen gebliebenes Fahrzeug und es liegt eine Scheibe auf der Straße. Also hier bitte aufpassen. B2 Augsburg Richtung Donauwörth zwischen Nordendorf und Mertingen. Hier ist im Moment die rechte Spur wegen Brückenarbeiten gesperrt. Und gerade reingekommen B17 Landsberg Richtung Augsburg an der Ausfahrt Haunstetten Nord. Achtung, hier steht ein kaputtes Auto. Ansonsten die neuesten Blitzer für euch. Auch auf der B17 Richtung Landsberg Höken. Königsbrunn erwischen sie euch. Augsburg-Lichhausen in der Blücherstraße. Nochmal in Augsburg in Haunstetten in der Schafwiedstraße. Und in Kaufbeuern in der Mindelheimer Straße erwischen sie euch. Wenn ihr noch was habt, Staus und Blitzer, gern durchrufen oder kurz eine WhatsApp schicken. Danke euch, gut Fahrt.
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Robin Schulz hier für euch beim Radio Fantasy Hit Vormittag. Und wir machen direkt weiter mit der Musik oder mit richtig süßen Musik-News. Und zwar von Sam Smith. Er und sein Freund Christian Cohen haben sich endlich verlobt. Und als wäre das nicht schon mega romantisch, hat Sam Smith jetzt auch noch gespoilert, dass sein neues Album Hazel Eyes, das nächsten Freitag rauskommt, ein ganz, ganz persönliches Liebesbekenntnis an seinen zukünftigen Ehemann ist. Mein Gott, also als ob das nicht das beste Verlobungsgeschenk ist, was es gibt. Und genau das finde ich ja bei ihm auch immer ganz toll. Er nimmt uns mit, um was es gerade bei seinen Gefühlen geht. Früher gab es immer diese Herzschmerz-Songs, wie zum Beispiel den hier. Ja, der ist natürlich auch ganz toll. Sam Smith mit Too Good at Goodbyes. Aber jetzt gibt's halt einfach mal Love-Songs von ihm. Ab nächster Woche, ab Freitag, da kommt sein neues Album raus. Also wir freuen uns auf neue Musik und sagen herzlichen Glückwunsch zur Verlobung.

0: Nico Santos. Like I Love You hier beim Radio Fantasy Hit Vormittag. Gleich habe ich für euch Alex Warren mit seiner Nummer Fever Dream in der Playlist. Davor müssen wir aber über eine Sache reden. Wir wollen heute von euch wissen, wie war es gestern Abend? Wie habt ihr die Sonnenfinsternis gestern verbracht? 08:51, 5 mal die 7. Wir wollen über dieses Spektakel heute den ganzen Tag mit euch sprechen. Lena aus Lichhausen, wie war es bei dir?
1: Ich habe mir extra Schutzbrillen gekauft für die Sonnenfinsternis.
0: Sehr gut.
1: Ich war ready, ich war ausgestattet. Allerdings war ich zu dem Zeitpunkt auf einem Konzert und habe nichts mitbekommen, habe nichts gesehen. Hatte dafür aber ein ganz tolles Konzert.
0: Ey, ja, ich hoffe, dass sich das Konzert dafür gelohnt hat. Es gab aber neben dir auch super viele Menschen, die gestern Abend zum Beispiel arbeiten mussten, die Sonnenfinsternis nicht anschauen konnten. Deswegen haben wir euch mitgenommen bei uns auf Insta. Heißt, wer es verpasst hat, schaut da gern vorbei auf unserem Radio Fantasy Insta-Account.
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3: I'm Alex Warren.
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18: Hey, hey, Luca hier. 10:30 haben wir es beim Radio Fantasy Hit Vormittag. Und den habe ich gleich für euch ganz neu in der Playlist. Richtige gute Laune-Nummer und ich glaube, da hören wir gleich raus, von wem die ist. Natürlich von Bruno Mars, On My Soul heißt sein Song. Gibt's gleich um kurz nach 9:30.
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18: Mittlerweile haben wir es 21 Grad in Mehring, 21 sind es auch bei euch in Gersthofen. Ja, und die Sonne, die scheint auch schon wieder, bis zu 30 Grad sind heute drin. Perfektes Wetter, genauso geht es morgen und am Samstag weiter. Erst am Sonntag wird es dann wieder ein bisschen bewölkter. Es bleibt zwar immer noch warm bei Maxwerten bis zu 30 Grad, aber es kommen dann auch hier wieder Sommergewitter mit dazu.
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1: Um 11:02 bei uns immer die wichtigsten Verkehrsmeldungen zuerst. Wir schauen auf die A8 Richtung Stuttgart zwischen Adelzhausen und Dasing. Hier, Achtung, da liegt eine Plane auf der Straße. B2 Augsburg Richtung Donauwörth zwischen Nordendorf und Mertingen. Hier immer noch die Brückenarbeiten, deswegen ist die rechte Spur gesperrt. Und B19 Kempten Richtung Oberstdorf. Achtung, zwischen Waltenhofen und Waltenhofen Süd. Fahrradfahrer auf der Straße. Ich wiederhole es nochmal. B19 Kempten Richtung Oberstdorf zwischen Waltenhofen und Waltenhofen Süd. Hier im Moment Fahrradfahrer auf der Straße. Ansonsten die neuesten Blitzer für euch. B17 Richtung Landsberg, Höhe Königsbrunn erwischen sie euch. Augsburg-Lechhausen in der Blücherstraße steht einer. In der Augsburger Hammerschmiede in der Mühlhauser Straße statt einwärts. Und in Kempten in der Madlener Straße, da steht der Blitzeranhänger. Und wenn ihr noch was habt, Staus und Blitzer, wie immer einfach kurz durchrufen oder eine WhatsApp schicken. Danke euch, gute Fahrt.
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0: Taylor Swift, Cruel Summer, hier beim Radio Fantasy Hit Vormittag. 20 vor 11 haben wir es und das habe ich gleich für euch. Das ist unser Throwback-Hit für Viertel vor 11. Avicii mit Wake Me Up. Gibt's in ungefähr 5 Minuten hier auf Radio Fantasy.
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2: Wenn's im Meeting wild wird. Ihr sitzt im Team, jeder wirft irgendwas in die Runde, weil jeder hat ja ganz, ganz viele Ideen. Dann wird auch noch diskutiert und gelabert und am Ende soll einer das Protokoll schreiben. Die arme Sau. Deswegen lass einfach eine KI mit Sprachfunktion mitlaufen und sag am Anfang bitte nach Themen sortieren und zusammenfassen. Am Ende bekommst du dann ein sauberes Protokoll, wenn du dich einfach aufs Reden konzentrieren kannst.
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1: Und immer die meisten Hits beim Radio Fantasy Hit Vormittag. Da haben wir für euch heute wieder richtig geile Hits im Gepäck. Clock Clock ist mit dabei. Kygo, Khaled und Griffin gibt's auch noch vor 11. Und jetzt für euch One Republic mit Runaway.
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17: Ja, jetzt haben wir es noch relativ angenehm draußen. 23 Grad haben wir es im Moment in Friedberg. 23 sind es auch bei euch in Graben. Bisschen wärmer wird es heute noch. Bis zu 30 Grad sind heute drin. Und es scheint auch heute wieder die Sonne. Genauso geht es morgen und am Samstag weiter. Erst am Sonntag, da wird es ein bisschen bewölkter. Es bleibt zwar immer noch warm bei Maxiwerten bis zu 30 Grad. Aber es kommt dann hier auch wieder, vor allem am Abend, das Sommergewitter mit dazu. 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Jetzt alles, was an diesem Donnerstagvormittag wichtig ist. Um 11 Uhr mit Moritz.
19: Bundeskanzler Merz hat zum Jahrestag des Mauerbaus zur Verteidigung von Freiheit und Demokratie aufgerufen. Vor genau 65 Jahren begann der Bau der Berliner Mauer im Auftrag der DDR-Führung. Merz schrieb auf X, heute sei unser Land länger vereint, als es geteilt war. Die Lektion der Mauer bleibe, Freiheit und Demokratie sind nicht selbstverständlich. Wir müssten immer dafür kämpfen. Die lange Trockenheit in weiten Teilen Deutschlands trifft die Ernte in diesem Sommer hart. Wie der Raiffeisenverband mitteilt, sind seit Beginn der Dürreperiode Mitte Juni rund 3 Millionen Tonnen Getreide und Raps verloren gegangen. Das bedeutet Einnahmeverluste von 600 Millionen Euro. Die günstige Witterung im Frühjahr habe größere Schäden verhindert. Unterm Strich sei es eine noch ausreichende unterdurchschnittliche Ernte. Die schwarz-roten Reformpläne bei Rente, Steuern und Bürgergeld bekommen in der Bevölkerung genauso viel Zustimmung wie Ablehnung. In einer Ipsos-Umfrage sagten 38% der Befragten, dass sie

0: die Vorhaben für richtig oder eher richtig halten. Genauso viele sagten, sie seien eher falsch oder falsch. Nach der Frage, wer am meisten profitiere, sagte der größte Teil, niemand. Die Reformen würden am Ende allen schaden. In Deutschland sind weniger Menschen befristet angestellt. Laut Statistischem Bundesamt arbeiteten im vergangenen Jahr 6% der Beschäftigten in einem solchen Arbeitsverhältnis, 1 Prozentpunkt weniger als noch 10 Jahre zuvor. Besonders häufig sind junge Menschen bis 25 Jahre befristet angestellt. Und kaum jemand macht es freiwillig. Ein Unfall auf der A73 bei Bamberg hat gestern zu aufwendigen Bergungs- und Reinigungsarbeiten geführt. Nach einem Reifenplatzer war ein Laster umgekippt, mindestens 200 Liter Diesel liefen aus. Nach einer ersten Vollsperrung konnte der Verkehr ein paar Stunden wieder vorbeifahren. Am Nachmittag musste die Fahrbahn in Richtung Suhl aber nochmal gesperrt werden. Es kam zu kilometerlangen Staus. Erst in der Nacht konnte die Autobahn wieder freigegeben werden.
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2: Um 11:03 bei uns immer die wichtigsten Verkehrsmeldungen zuerst. Wir fangen an mit der A7 Richtung Füssen zwischen Memmingen Süd und Woringen. Hier ein kaputtes Auto und Achtung, sind Leute auf der Straße unterwegs. A8 Richtung Stuttgart zwischen Adelshausen und Dasing. Hier liegt eine Plane auf der Fahrbahn. A96 Richtung München zwischen dem Grenzübergang Lindau und Sigmarszell. Achtung, ein langsam fahrendes Fahrzeug auf der Straße. Und B19 Kempten Richtung Oberstdorf zwischen Waltenhofen und Waltenhofen Süd. Hier Achtung, immer noch die Fahrradfahrer auf der Straße. Ansonsten die neuesten Blitzer habe ich für euch auf der B17 Richtung Landsberg, Höhe Königsbrunn. In Augsburg-Lichhausen in der Blücherstraße. Memmingen, Verbindungsstraße Volkratshofen, da steht der Blitzeranhänger. Und in Kempten in der Madlenerstraße erwischen sie euch. Wenn ihr noch was habt, Staus und Blitzer, wie immer einfach kurz durchrufen oder eine WhatsApp schicken. Danke euch, gute Fahrt.
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2: Mit Meluka, hello, hello. So, Sonnenfinsternis gestern Abend, check, haben wir abgehakt. Jetzt steht aber das Wochenende ja auch schon wieder vor der Tür. Und was machen wir jetzt am Wochenende? Habt ihr das schon geplant? Falls nicht, dann machen wir das gleich um 10:50 zusammen. Bis dahin, 3 Songs für euch, Kim Petras mit dabei, Dua Lipa und jetzt Bibi Rexha, das ist New Religion für euren Donnerstagvormittag.
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0: Das ist der Radio Fantasy Hit Vormittag mit der meisten Musik für euren Donnerstagvormittag. Gleich habe ich Olivia Rodrigo mit ihrer Nummer Drop Dead für euch. Jetzt planen wir aber erstmal unser Wochenende.
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2: Hey Leute, hier ist Eva. Was geht am Wochenende? Ein riesiger Bierkrug, nur aus Blumen. Das gibt's bei der Festwoche in Tierhaupten. Das ganze Wochenende feiern wir das 60-jährige Jubiläum. Morgen mit einem Kinder- und Seniorentag, heißt vergünstigte Preise. Und am Sonntag mit dem traditionellen Motivwagenumzug. Egal ob Bierkrug, Brathähnchen oder Feuerhydrant, alle Motive sind ausnahmslos aus Blumen. Und wer lieber mit einer Achterbahn durch ein krasses Lichtermeer fahren möchte, der kommt nach Bad Wörishofen. Skyline Park bei Nacht. Morgen und am Samstag.

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1: 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I can feel the energy.
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Nico Santos für euch beim Radio Fantasy Hit Vormittag. Gleich Tame Impala mit seiner Nummer Dracula in der Playlist. Davor müssen wir aber drüber sprechen, wie habt ihr die Sonnenfinsternis gestern Abend verbracht? Wir wollen über dieses Spektakel heute nochmal mit euch reden. Haben super viele Nachrichten und Bilder von euch zur Sonnenfinsternis bekommen. Die meisten Bilder von euch mit der Sonnenfinsternisbrille und dann ganz, ganz viele Bilder von der Sonne und vom Mond. Aber auch ein paar von euch waren dabei, die keine Brille mehr bekommen haben. Eva aus Lechhausen hat sich zum Beispiel so ein Konstrukt aus einem Karton gebaut. Deswegen suche ich jetzt die Person mit der kreativsten Idee, wie ihr es geschafft habt, die Sonnenfinsternis ohne Brille anzuschauen. Ruft durch 0821 50 5 mal die 7 und dann sprechen wir gleich drüber.

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21: Hey, hey, kurz nach 11:30 haben wir es.
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21: Ja, jetzt haben wir es noch relativ angenehm draußen. 23 Grad haben wir es im Moment in Friedberg. 23 sind es auch bei euch in Graben. Es wird noch ein bisschen wärmer, bis zu 30 Grad sind heute drin. Die Sonne scheint auch morgen und am Samstag wieder. Erst am Sonntag wird es dann ein bisschen bewölkter und es kommen auch wieder ein paar Sommergewitter mit dazu.
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21: Um 11:40 bei uns immer die wichtigsten Verkehrsmeldungen zuerst. Wir schauen auf die A96 Richtung München zwischen Landsberg Nord und Landsberg Ost. Hier, Achtung, liegt Dämmwolle auf der Straße. Ansonsten läuft's, da kommt er gut durch. Die neuesten Blitzer habe ich für euch. Eine Meldung habe ich gerade. Toni, du bist dran, oder?
25: Ich zeige, ist der Toni. In der Mühlhauser Straße, stadteinwärts, gleich am Ortsanfang ist ein Blitzer, da ist 70 erlaubt.
21: Perfekt, danke dir. Also Augsburg-Mühlhauser Straße hat der Toni gerade durchgemeldet. Ansonsten B17 Richtung

0: Landsberg, Höhe Königsbrunn steht einer. In Augsburg in Lichhausen in der Blücherstraße, Augsburg-Karnstetten Schafwaldstraße, in Kempten in der Madlenerstraße und in Memmingen die Verbindungsstraße Richtung Wolgratshofen. Da steht der Blitzeranhänger. Wenn ihr noch was habt, Stars und Blitzer, wie immer einfach kurz durchrufen oder schickt eine WhatsApp. Danke euch. Gute Fahrt.
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0: Na, wie viele Sternschnuppen habt ihr heute Nacht gesehen? Da war gut was los gestern heute und in der Nacht. Ganz viele Sternschnuppen und natürlich auch die Sonnenfinsternis gestern Abend. Und das war wahrscheinlich stressiger als einen Last-Minute-Urlaub zu buchen. Viele aus dem Fantasyland haben gestern noch versucht, so eine Sonnenfinsternisbrille zu bekommen. Die waren ja wirklich überall ausverkauft und in den Geschäften, in denen es sie noch gab, standen die Leute wirklich mega lang Schlange, um da noch eine zu bekommen. Die eine haben sie bekommen, die anderen nicht mehr. Heißt, Plan B musste her. Deswegen suche ich heute die kreativste Art, wie ihr gestern die Sonnenfinsternis ohne eine gescheite Sonnenfinsternisbrille angeschaut habt. Aurelia aus Königsbrunn hat sich reingemeldet.
1: Also dadurch, dass der Zulauf ja zu den Optikern sehr groß war und jeder diese Brille haben wollte, habe ich mir gedacht, ich mache da einfach so ein DIY und habe eine Pringles-Dose genommen und ein Loch unten reingestochen und Backpapier drüber. Und das hat eigentlich auch wunderbar funktioniert.
0: Geil, also für die Kreativität gibt es von mir auf jeden Fall 100 Punkte. Ich hoffe mal, dass es deinen Augen noch gut geht heute. Aber gut, es hat ja anscheinend auf jeden Fall geklappt. Wie war es bei euch, die Sonnenfinsternis gestern Abend? Ruf gern durch oder schickt eine Sprachnachricht 08:50 und 5 mal die 7. Wir quatschen heute den ganzen Tag drüber mit euch.
2: Jennifer Lopez und David Guetta. Save me.

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1: Auf den letzten Metern Richtung Mittagspause. Malik Harris habe ich vor 12 noch für euch. Topic und Becky Cheese mit dabei. Jetzt aber erstmal Kygo und Ava Max. Whatever.
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13: Genau, 12 Uhr haben wir.
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13: Sonnige 25 Grad am Augsburger Hauptbahnhof, 25 auch in Gessertshausen. Heute Mittag natürlich weiterhin Sonne satt, genauso auch am Nachmittag. Und morgen am Freitag zum Start ins Wochenende auch sehr viel Sonne bei über 30 Grad. 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
15: Um 12 Uhr, hallo. Versorgung gesichert, aber gerade so. Trockenheit und Hitze setzen der Landwirtschaft deutlich zu. Deshalb befürchtet der Deutsche Bauernverband dieses Jahr unterdurchschnittlich gute Ernten, sagte Generalsekretärin Sabet im WDR. Aus Köln, Thomas Thonfeld.
16: Die Belastungen der Bauern seien vielfältig und teils existenzbedrohend, warnt die Generalsekretärin. Deshalb müsse der Staat mit Finanzspritzen helfen, unter anderem auch bei der Düngemittelversorgung. In anderen EU-Ländern laufe das auch so. Außerdem müsse die Politik flexibler werden und zum Beispiel Innovationen bei Züchtungen ermöglichen.
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15: Die Trockenheit macht nicht nur den großen Wasserstraßen Deutschlands wie Rhein und Donau zu schaffen, auch der Augsburger Eiskanal steuert auf einen Negativrekord zu, berichtet der Bayerische Rundfunk. Schon seit Anfang Juli ist kein Kanutraining mehr auf der Wildwasserstrecke möglich. Der Lech kann nicht genug Wasser zuführen. Die Profis wandern ab, die Stadt plant eine technische Lösung. Haftbefehl gegen den AfD-Bundestagsabgeordneten Krah. Hintergrund ist ein verlorener Rechtsstreit mit dem Satiriker Böhmermann. Der fordert Prozesskosten zurück. Aber eine Restsumme will Krah offenbar nicht zahlen. Deswegen jetzt der Haftbefehl vom Amtsgericht Chemnitz. Und die geht gerade viral. Die Macht der Harry Potter-Fans, die ein 500-Millionen-Euro-Bauprojekt gestoppt bzw. umgeleitet haben. Zwischen Großbritannien und Irland sollte eine Stromtrasse gebaut werden, direkt durch das Grab von Hauself Dobby. Seit der Strand Freshwater West in Wales, einer der emotionalsten Drehorte der Filmreihe wurde, kommen jährlich tausende Fans dahin. Und deren Proteststurm führt jetzt tatsächlich dazu, dass die Grabstätte unangetastet bleibt.
13: Das ist richtig so. Dobby, das wird niemals passieren. Ich bin auch

0: ein Fan.
1: Das wäre echt furchtbar gewesen.
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0: Bei uns immer die wichtigsten Verkehrsmeldungen. Zuerst, wir schauen auf die A96 Richtung München zwischen Landsberg Nord und Landsberg Ost. Liegt Dämmwolle auf der Fahrbahn. Und die neuesten Blitzer einmal B17, Augsburg Richtung Landsberg, Höhe Königsbrunn und dann Augsburg auf der Blücherstraße. Wenn ihr noch was entdeckt habt, dann gerne anrufen oder schickt eine WhatsApp vorbei.
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0: Heute am Donnerstag mit mir Toni, Tag 1 nach der Sonnenfinsternis. Wir sind alle noch am Leben, alles toll, alles perfekt. Lasst es euch jetzt auf jeden Fall richtig schön schmecken. Gleich Lena für euch in der Playlist, Leonie und jetzt unser Harry mit American Girls.
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0: Morgenshow.
1: Ich habe mir die Sonnenfinsternis am Bismarckturm Richtung Stadtbergen angeguckt. Richtig geile Location dafür, weil man schön oben auf dem Hügel ist. Ich fand es sehr, sehr witzig, als alle geklatscht haben, als die Sonnenfinsternis den Höchststand erreicht hatte. Habe ich nicht mit gerechnet. War sehr viel los, aber sehr, sehr cool.
2: Wir haben ja im Vorfeld auch noch Wetten abgeschlossen, ob Leute klatschen werden. Schön, dass am Bismarckturm zumindest die Leute geklatscht haben. Bei uns hat niemand geklatscht, weil halt alle dann immer irgendwie versucht haben, irgendwie doch noch an den Bäumen vorbei dann das noch zu sehen. Aber ja.
3: Warum klatschen die Leute da?
2: Ja,
3: weil sie sich einfach freuen.
2: Weil sie sich freuen, weil der Mond eine tolle Performance gemacht hat.
3: Also, wir hatten ja auch besprochen, Dank an den Mond.
2: Wir hatten ja auch drüber gesprochen, dass der Mond ja Verspätung hat. Da dachte ich mir, hä? Was kann da jetzt dazwischen kommen? Ja. Ist der falsch abgebogen?
3: Der

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12: Genau, 12:30 haben wir's.
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12: Sonnige 25 Grad am Augsburger Hauptbahnhof, 25 auch in Gessertshausen. Heute Nachmittag natürlich weiterhin Sonne satt. Morgen am Freitag zum Start ins Wochenende Sonne satt. Am Samstag Sonne satt. Und dann finde ich schon die gute Nachricht, am Sonntag soll der Regen wieder zurückkommen.
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12: Bei uns immer die wichtigsten Verkehrsmeldungen. Zuerst die gute Nachricht, es läuft und die neuesten Blitzer einmal in Augsburg auf der Bürgermeister-Ackermann-Straße und in Kaufbeuren auf der Mindelheimer Straße. Danke dir, Tabi, fürs Melden. Grüße gehen raus an dich.
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0: immer die besten neuen Hits, immer die meiste Musik für eure Mittagspause am Donnerstag. Gibt's nur in der Radio Fantasy Siesta. Lasst es euch natürlich weiterhin richtig schön schmecken. Jetzt habe ich für euch The Bowser in der Playlist mit Magnetic. Und es geht darum, wenn wir unseren Seelenverwandten, so heißt es richtig, gefunden haben, dann spüren wir das sofort. Also man zieht sich automatisch an wie ein Magnet. Man kann irgendwie gar nicht so viel dagegen machen. Und Praktikantin Melli ist jetzt bei mir.
1: Hi.
0: Hallo. Du bist ja vergeben.
1: Ja, richtig.
0: Und wie war es denn, als du deinen Freund, erstens mal, wie hast du deinen Freund kennengelernt?
1: Wir haben zusammen in derselben WG gewohnt, tatsächlich.
0: Okay, und hast du das bei ihm so gefühlt, so eine magische Anziehung, sofort in den ersten 10 Sekunden?
1: Nee.
0: Oh, was?
1: Nee, also nicht gleich am Anfang, es hat sich halt dann so ergeben, aber ich wusste jetzt nicht seit der ersten Sekunde, dass da was ist.
0: Was bedeutet das jetzt, Radio Fantasy Community? Ist das Liebe oder...

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7: Kurz vor 13 Uhr haben wir es.
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7: Sonnige 27 Grad am Augsburger Hauptbahnhof, 27 in Eichach. Heute Nachmittag natürlich weiterhin Sonne satt, auch am Freitag und am Samstag. Und Joa wird sich freuen, am Sonntag soll der Regen zurückkommen.
10: Hab ich auch gehört. So, dann wird die Welt wieder normal.
7: Aber es bleibt trotzdem sehr warm. Maximal 30 Grad, ich weiß nicht.
10: Da wird's schwül, das ist schlecht.
7: Und jetzt Radio Fantasy, alles was für euren Start in den Donnerstagnachmittag wichtig ist, mit Joa.
10: Um 13 Uhr, hallo. Unter dem Strich eine noch ausreichende, aber unterdurchschnittlich gute Ernte, erwarten die Experten mit Blick auf Getreide und Raps. Die Landwirte leiden kräftig unter der anhaltenden Trockenheit, heißt es unter anderem vom Bauernverbandsgeneralsekretärin Sabet. Aus Köln, Thomas Thonfeld.
11: Deshalb müsse der Staat mit Finanzspritzen helfen, unter anderem auch bei der Düngemittelversorgung. Ein weiteres Problem, der Wassermangel. Auch da sieht die Generalsekretärin die Politik am Zug. Stichwort Stärkung des Landeswasserhaushalts.
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10: Bargeld zwecklos, heißt es jetzt im Augsburger Kurt-Frenzel-Stadion. Die Panther teilen mit, dass mit dem Start der neuen Eishockeysaison Essen und Getränke an den Kiosken nur noch mit Karte bzw. Handy oder Smartwatch bezahlt werden können. Also schon morgen beim ersten öffentlichen Eistraining. Das Zahlen wird schneller, das Warten kürzer und eine Fehlerquelle kleiner. Spezialkräfte der Bundespolizei untersuchen einen verdächtigen Gegenstand im mittelfränkischen Treuchtlingen im Gleisbett in der Nähe des Bahnhofs. Der Sprengstoffverdacht ist noch nicht ausgeräumt. Vorsorglich wurden einige benachbarte Gebäude geräumt und der Zugverkehr eingestellt. Und das geht gerade viral. Ragebait im Supermarkt. True Fruits hat seine Weihnachtsedition mit dem Namen Erster ins Regal gestellt. Im Hochsommer, rund 5 Monate vor Heiligabend. So steht da jetzt im Kühlregal eine Smoothie-Flasche im Schoko-Nikolaus-Look. Trotz Hitze feiern die User aber die Überraschung beim Einkaufen als geniale Marketingaktion.
7: Nee, würde ich nicht feiern. Also jetzt schon Weihnachten. Also wir haben noch nicht mal Herbst.
10: Ich find's lustig, aber das Geld, nee, das gebe ich dafür noch nicht aus.
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7: Bei uns immer die wichtigsten Verkehrsmeldungen. Zuerst die gute Nachricht, es läuft, und die neuesten Blitzer einmal Augsburg auf der Neusesser Straße. Danke dir, Johannes, fürs Melden. Und Augsburg auf der Bürgermeister Ackermann Straße. Wenn ihr noch was entdeckt habt, dann gerne anrufen oder schickt eine WhatsApp vorbei.
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7: Heute am Donnerstag mit mir, Toni, Tag 1 nach der Sonnenfinsternis. Alles ist toll, alles ist schön weiterhin. Und was habt ihr so am Wochenende vor? Ich habe es ehrlich gesagt schon lange nicht mehr gemacht und ich hätte voll Bock drauf. Mal wieder Achterbahn fahren, mal so richtig schreien. Das muss alles irgendwann mal aus dem Körper raus. Wie sieht's da bei euch aus? Wir treffen uns alle.

0: Alle am besten im Skyline Park am Wochenende, weil es was Cooles geplant. Ihr müsst vorbeikommen. Die ganze Story um 10 nach 1 nach 3 Hits am Stück.
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0: Eva, was geht am Wochenende? Ein riesiger Bierkrug, nur aus Blumen. Das gibt's bei der Festwoche in Tierhaupten. Das ganze Wochenende feiern wir das 60-jährige Jubiläum. Morgen mit einem Kinder- und Seniorentag, heißt vergünstigte Preise. Und am Sonntag mit dem traditionellen Motivwagenumzug. Egal ob Bierkrug, Brathähnchen oder Feuerhydrant, alle Motive sind ausnahmslos aus Blumen. Und wer lieber mit einer Achterbahn durch ein krasses Lichtermeer fahren möchte, der kommt nach Bad Wörishofen. Skyline Park bei Nacht. Morgen und am Samstag verlängerter Eintritt, Live-Musik bei den einzelnen Attraktionen und ein riesiges Feuerwerk. Abendtickets gelten ab 17 Uhr und gibt's noch auf der Website. 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
11: Genau, 2:30 haben wir.
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11: Sonnige 27 Grad am Augsburger Hauptbahnhof, 27 in Eichach. Heute Nachmittag natürlich weiterhin Sonne satt. Morgen am Freitag auch sehr viel Sonne bei über 30 Grad. Am Samstag auch auf jeden Fall nochmal richtig genießen, weil am Sonntag kommt der Regen wieder zurück. Aber ist eigentlich auch ganz gut. Eine kleine Abkühlung.
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11: Bei uns immer die wichtigsten Verkehrsmeldungen. Zuerst die gute Nachricht, es läuft. Die neuesten Blitzer einmal in Kaufbeuren auf der Mindelheimer Straße, dann in Augsburg auf der Bürgermeister-Ackermann-Straße und nochmal Augsburg auf der Neusässer Straße. Danke dir, Johannes, fürs Melden. Grüße gehen raus an dich.
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0: Artemis, I Like the Way You Kiss Me. Immer die besten neuen Hits, immer die meiste Musik für euren Start in den sonnigen Donnerstagnachmittag. Gibt es nur in der Radio Fantasy Siesta und er wird euch finden. Jeder ist mal dran im Fantasyland. Habt keine Angst vor ihm, er weiß nicht, er ist eigentlich ganz süß.
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2: Friedman mit einer freundlichen Frage. Was ist denn die Gravitation?
3: Wenn es im Boden dann so zittert, das Graphit.
4: Gleichnamige stoßen sich ab und Ungleichnamige ziehen sich an.
2: Von was redest du? Von sexueller Ausrichtung oder?
4: Von Polen.
2: Magneten.
4: Ja. Magneten, ja.
2: Weil wie sich die Polen an- und ausziehen, das wollen wir auch nicht wissen. Damit zurück ins Fantasy-Sendestudio.
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Immer die besten neuen Hits, immer die meiste Musik für den Start in den sonnigen Donnerstagnachmittag heute, nur in der Radio Fantasy Siesta. Und jetzt habe ich für euch meinen Lieblings-DJ in der Playlist. Ich mag einfach seinen 80er Disco-Sound und zwar Purple Disco Machine mit Substitution. Und was geht bei ihm so ab? Man hört nichts, man sieht nichts, man riecht nichts, überhaupt nichts. Auf Insta hat er jetzt endlich mal was gepostet und zwar, er wird an Halloween in New York ein Konzert geben. Und ich bin zu der Zeit in Chicago, das ist so lustig. Ich habe mal geschaut, 12 Stunden Fahrt bis nach New York von Chicago mit dem Auto. Kann man doch machen, oder? Also falls ihr auch an Halloween in Amerika seid, in New York seid, dann geht's zu Purple Disco Machine, der macht ein richtig nices Konzert und das an Halloween. Das ist schon geil.

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8: Kurz um 14 Uhr haben wir es.
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8: Sonnige 29 Grad am Augsburger Rathausplatz, 29 in Zusmarshausen. Heute Nachmittag natürlich weiterhin Sonne satt. Morgen am Freitag zum Start ins Wochenende auch sehr viel Sonne bei über 30 Grad. Es bleibt schön sommerlich. Und jetzt Radio Fantasy, alles was für euren Start in den sonnigen Donnerstagnachmittag wichtig ist, mit Joa.
10: Um 14 Uhr, hallo. Teurer Dünger, niedrige Ertragspreise, große Hitze, langanhaltende Trockenheit. Die Ernte wird dieses Jahr bestenfalls durchschnittlich, mancherorts aber auch richtig schlecht, heißt es unter anderem vom Bauernverband. Bayerns Agrarministerin Kaniba.
11: Die Verbraucher können ganz besonders Unterstützung geben, nämlich indem sie ganz bewusst zu Produkten aus der Region greifen, einfach zu erkennen an unseren Siegeln, geprüfte Qualität aus Bayern und das bayerische Bio-Siegel.
10: Die Experten erwarten nicht, dass kleinere Erträge, zum Beispiel Brot und Semmeln, teurer machen. Für die Preise entscheidend seien vor allem Energie-, Lohn- und Bürokratiekosten.
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10: Anmeldung nötig, Platzzahl begrenzt. Die Lechwerke planen ihre nächste Kinderuni. Termin ist am 3. Oktober bei der Technischen Hochschule Augsburg. Grundschulkindern der 3. und 4. Klasse werden Fragen rund um das große Thema Strom beantwortet. Die Kinderuni der LEW-Bildungsinitiative 3xE ist Teil des Aktionstags Türen auf mit der Maus. Entwarnung im mittelfränkischen Treuchtlingen. Die Bundespolizei hat den Alarmzustand aufgehoben. Kein Sprengstoff an dem verdächtigen Gegenstand. Sie geht aber davon aus, dass er absichtlich auf den Gleisen in der Nähe des Bahnhofs platziert wurde. Und das geht gerade viral, das Entenrennen in Chicago. Beim alljährlichen Ducky Derby wurden mehr als, pass mal auf, 90.000 Gummienten von einem LKW aus direkt in den Chicago River befördert. Die Bilder sind wunderschön, denn da schwimmt ein riesiger gelber Teppich zwischen der Chicago Skyline so dahin. Das Rennen dient einem guten Zweck. Rund 500.000 US-Dollar kamen als Spende zusammen für die Förderung von Sportlern mit geistiger Behinderung.
8: 90.000 Enten. Woher?
10: Da hat sich ein Gummientenproduzent über den Großauftrag gefreut.
8: Ja, sehr wirklich, schön. Wie viel Cash der damit gemacht hat.
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8: Bei uns immer die wichtigsten Verkehrsmeldungen zuerst. Die gute Nachricht, es läuft und die neuesten Blitzer. Einmal in Augsburg auf der Bürgermeister-Ackermann-Straße, dann in Augsburg auf der Neusesser-Straße und neu Lauterbrunn auf der Hauptstraße. Danke dir, Annika, fürs Melden. Grüße gehen raus an dich.
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8: Heute am Donnerstag mit mir Toni, Tag 1 nach der Sonnenfinsternis. Wir sind alle noch am Leben, alles ist toll, alles ist perfekt. Und ich finde es schon sehr cute, egal ob zur Verlobung, wenn wir ein Date haben oder wenn wir schon verheiratet sind, so ein Geschenk. Kann man immer machen. Ich finde diese Idee wirklich sehr, sehr cute. Es gibt neuen Gossip und zwar Sänger Sam Smith ist jetzt verlobt und was er seinem Partner geschenkt hat zur Verlobung. Die ganze Story um 14.40 Uhr bei mir in der Show.
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0: Fastboy und Rehab mit Electricity. Immer die besten neuen Hits, immer die meiste Musik für euren Start in den sonnigen Donnerstagnachmittag. Nur in der Radio Fantasy Siesta. Diesen Hit hören wir natürlich bis zum Ende, weil er schon richtig nice ist. Natürlich schön, dass ihr am Start seid. Gleich habe ich für euch One Republic in der Playlist. Ganz neue Musik, die sehr gut bei euch ankommt. Und bevor es losgeht, gestern Abend, wie habt ihr die Sonnenfinsternis erlebt? Resi und Nick, die Radio Fantasy Morgenshow, haben natürlich die ganze Zeit nur darüber gesprochen. Ihr habt euch reingemeldet, auch auf Insta. Ihr habt sehr viele Bilder uns geschickt, sehr, sehr cool. Bei mir ist jetzt die Aurelia aus Königsbrunn. Du hast dir irgendwie eine eigene Brille gebastelt. Wie ist Also warum genau?
1: Dadurch, dass der Zulauf ja zu den Optikern sehr groß war und jeder diese Brille haben wollte, habe ich mir gedacht, ich mache da einfach so ein DIY und habe eine Pringles-Dose genommen und ein Loch unten reingestochen und Backpapier drüber und das hat eigentlich auch wunderbar funktioniert.
0: Das habe ich auf TikTok gesehen, stimmt. Ah, okay. Gut, dass es funktioniert hat. Und wie war es für dich? Also ich zum Beispiel, ich hatte eigentlich einen Termin, aber dann habe ich es spontan doch noch anschauen können. Wie war es für dich?
2: Ich fand es sehr spannend, sehr aufregend, habe das noch nie erlebt. Deswegen, ich bin gespannt, wie es 2080 dann ist, in 60 Jahren.
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3: Genau, 3:30 haben wir's.
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3: Sonnige 29 Grad am Augsburger Rathausplatz, 29 in Zusmarshausen. Heute Nachmittag weiterhin sehr viel Sonne, kein Regen in Sicht. Morgen am Freitag auch sehr viel Sonne, morgen am Samstag sehr viel Sonne. Und am Sonntag soll dann der Regen zurückkommen. Es gibt eine kleine Abkühlung, trotzdem bleibt es warm, maximal 30 Grad möglich.
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3: Bei uns immer die wichtigsten Verkehrsmeldungen. Zuerst die gute Nachricht, es läuft und die neuesten Blitzer. Einmal in Lauterbrunn auf der Hauptstraße, dann in Augsburg auf der Neusässer Straße und dann in Augsburg auf der Bürgermeister Ackermann Straße.
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Dracula kommt sehr gut an bei euch aktuell. Immer die besten neuen Hits, immer die meiste Musik für euren Start in den Donnerstagnachmittag. Gibt es nur in der Radio Fantasy Siesta und es dauert nicht mehr lange. Es gibt neuen Gossip, vielleicht habt ihr das auch mitbekommen. Und zwar Sänger Sam Smith. Er ist jetzt verlobt. Nach 3 Jahren Beziehung. Er hat sich einen Modedesigner geschnappt. Der hat Cash. Gut, ich meine, Sam Smith hat auch Cash. Er ist ein berühmter Sänger, also beide haben Cash. Ist jetzt nicht wichtig, also ja, hoffentlich habt ihr keinen falschen Eindruck von mir. Und was ich an dieser Story sehr süß finde, und zwar sein Verlobungsgeschenk. Wenn ihr euch auch verlobt habt, beziehungsweise es noch geplant habt, was schenkt ihr denn da eigentlich? Bei mir ist es noch sehr weit weg. Und er hat sich nämlich gedacht, komm, er hat nämlich ein neues Album am Start. Nächste Woche Freitag ist es soweit, Hazel Eyes. Und anstatt so, ach, die Liebe ist so schlimm und Liebeskummer und so weiter und so fort, hat er über das Positive in der Liebe geschrieben und auch so ein bisschen die Kennenlernphase mit reingenommen, mit seinem Verlobten. Also ist das quasi so sein Verlobungsgeschenk, ein ganz neues Album. Finde ich schon sehr süß. Kann jeder machen. Ich kann nicht singen, aber ich würde das, glaube ich, trotzdem für die Person machen. Auch wenn es scheiße ist.

Katze klingt. Ich finde es sehr süß. Noch mehr News über unsere Stars wie immer auf fantasy.de in der Radio Fantasy App oder auf Insta. Schaut's gerne mal vorbei. Und jetzt für euch Sam Smith mit How Do You Sleep? In der Radio Fantasy Siesta immer die besten neuen Hits.

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11: Schönen Nachmittag, gleich 15 Uhr.
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1: Ganz viel Sonnenschein an diesem Donnerstagnachmittag im Fantasyland. 29 Grad in Augsburg und in Königsbrunn. Heute Nacht wird's wieder kühler. 12 Grad geht es runter. Die nächsten Tage bleiben heiß. Freitag 31, Samstag 34 Grad. Am Sonntag das erste Mal wieder ein paar Wolken und Regen. Hier ist Radio Fantasy, jetzt alles, was an diesem Donnerstagnachmittag wichtig ist, mit Joa.
2: Um 3 Uhr, hallo. Versorgung gesichert, aber nur gerade so. Trockenheit und Hitze setzen der Landwirtschaft deutlich zu. Deshalb befürchtet der Deutsche Bauernverband dieses Jahr unterdurchschnittlich gute Ernten, sagte Generalsekretärin Sabet im WDR. Aus Köln, Thomas Thonfeld.
3: Die Belastungen der Bauern seien vielfältig und teils existenzbedrohend, warnt die Generalsekretärin. Deshalb müsse der Staat mit Finanzspritzen helfen, unter anderem auch bei der Düngemittelversorgung. In anderen EU-Ländern laufe das auch so. Außerdem müsse die Politik flexibler werden und zum Beispiel Innovationen bei Züchtungen ermöglichen.
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2: Die Trockenheit macht nicht nur den großen Wasserstraßen Deutschlands wie Rhein und Donau zu schaffen, auch der Augsburger Eiskanal steuert auf einen Negativrekord zu, berichtet der Bayerische Rundfunk. Schon seit Anfang Juli ist kein Kanutraining mehr auf der Wildwasserstrecke möglich. Der Lech kann nicht genug Wasser zuführen. Die Profis wandern ab, die Stadt plant eine technische Lösung. Haftbefehl gegen den AfD-Bundestagsabgeordneten Krah. Hintergrund ist ein verlorener Rechtsstreit mit dem Satiriker Böhmermann. Der fordert Prozesskosten zurück, aber eine Restsumme will Krah offenbar nicht zahlen. Deswegen jetzt der Haftbefehl vom Amtsgericht Chemnitz. Und die geht gerade viral, die Macht der Harry Potter Fans, die ein 500 Millionen Euro Bauprojekt gestoppt bzw. umgeleitet haben. Zwischen Großbritannien und Irland sollte eine Stromtrasse gebaut werden, direkt durch das Grab von Hauself Dobby. Mm. Seit der Strand Freshwater West in Wales, einer der emotionalsten Drehorte der Filmreihe wurde, kommen jährlich tausende Fans dahin und deren Proteststurm führt jetzt tatsächlich dazu, dass die Grabstätte unangetastet bleibt.
1: Petrificus totalus ist der Zauberspruch.
2: Genau, danach hätte ich dich jetzt gefragt. Vielen Dank. Haben wir wieder was gelernt. Again, so, what learned, how yeah. I always say.
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1: 2:02 bei uns sind immer die wichtigsten Verkehrsmeldungen zurerst. B12 Kempten Richtung Buchloe zwischen Geißenried und Markt Oberdorf. Vorsicht Gegenstände hier auf der Fahrbahn. Dann A96 Richtung Lindau zwischen dem Kreuz Memmingen und Eitrach. Ein kaputtes Auto, die rechte Spur ist hier blockiert. Genauso auch auf der B300 Ingolstadt Richtung Augsburg zwischen Unterwittelsbach und Eichach Ost. Hier der Pannen-LKW auf der rechten Spur. Ansonsten rollt es. Die neuesten Blitzer Landsberg, Ludwig-Anzengruber Straße hier stadteinwärts. Augsburg-Hochzoll, Ortlerstraße und auch Neusisser Straße. Dann in Kaufbeuren, Mindelheimer Straße und Kempten-Madlener Straße. Habt ihr noch was? WhatsApp oder Anruf. Danke, gute Fahrt.
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1: Am Donnerstag mit Dani. Na, wann habt ihr das letzte Mal euer Kleingeld gezählt aus eurem Geldbeutel? Ich habe zum Beispiel auch noch so einen fetten, wo die Münzen reinpassen. Aber ist euch schon mal aufgefallen, dass diese Münzen immer so nach Metall riechen? Die haben ihren ganz eigenen Geruch. Ne? Warum ist das so? Diese Antwort liefert uns Alex mit seinem unnützen Wissen. Wie jeden Tag immer um 2:50. Das heißt jetzt noch 3 Hits am Stück und dann wissen wir mehr. Hier ist Loy mit Red Eyes.
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0: zwei, drei, vier. 1, 2, 3, 4, 5, 6, 7, 8, 9, 10, 11. Damit sind es 9,41 Euro und hier 10 tschechische Kronen. Das habe ich alles in meinem Geldbeutel drin an Münzen, Leute. Aber Problem, meine Hände riechen jetzt natürlich nach Metall.
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0: Alex, warum ist das so? Wir zählen unser Geld und danach stinken unsere Pfoten so nach Metall. Warum?
2: Das ist eigentlich komisch, weil Metall selbst nicht riecht. Ah. Wie kommt es dann zu diesem Metallgeruch? Der entsteht erst, wenn Metall mit unserem Schweiß in Berührung kommt. Oh. Lecker. Dabei entstehen winzige chemische Verbindungen, die wir riechen können. Zum Beispiel Aldehyde. Das passiert bei Münzen, bei Schlüsseln oder auch Geländern. Ich finde auch schon mal mit der Zunge drüber geschleckt.
0: Ach, geil.
2: Streng genommen riechst du also nicht das Metall, sondern eine chemische Reaktion auf deine Haut.
0: Wow, ich gehe mal Hände waschen. Dankeschön.
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0: Immer die besten neuen Hits an diesem Donnerstag, am Tag nach der Sonnenfinsternis über dem Fantasyland. Wie habt ihr geschaut, die Radio Fantasy Community? Max aus Augsburg.
1: Wir waren tatsächlich gestern zu zweit, meine Freundin und ich, bei der WWK Arena. Schön gesessen, schönen freien Punkt gehabt.
0: Schön.
1: Und dann natürlich mit Sonnenfinsternisbrillen die Sonnenfinsternis angeschaut. War ziemlich cool, das mal zu erleben.
0: Ja, auf jeden Fall. Ich fand es nur, dass es irgendwie mit dem Sonnenuntergang gar nicht so ein ganz krasser Moment war, wenn ihr wisst, was ich meine. So, alle Bilder, die trotzdem richtig geil ausschauen natürlich, und auch Videos findet ihr auf unserem Instagram-Account. Könnt ihr nochmal vorbeischauen und euch das geben. In der Zeit spiele ich die immer besten neuen Hits natürlich hier auf Radio Fantasy. Alex Warren mit Fever Dream.

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18: Es ist 3:30.
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18: Richtig warm an diesem Donnerstagnachmittag im Fantasyland. 29 Grad in Augsburg und auch in Bertingen. Aber bei mir zumindest knallt wieder voll die Allergie rein. Es sind gerade Gräser unterwegs. Jo, du bist davon befreit, gell?
19: Jetzt sind Gräser unterwegs? Ja, ist alles vertrocknet.
18: Juli, August, weiß nicht. Du sagst die ganze Zeit,

0: Gesundheit.
1: Ich muss ja in einer Tournee. Du bist allergisch auf vertrocknete Gräser. Das ist schon mal was Neues.
0: Aber du bist da befreit davon, gell?
1: Nein, überhaupt nicht. Aber bei mir ist schon Anfang des Jahres.
0: Ah ja, okay.
1: Da fliegen Haselnuss, da fliegt Birke und dann kommen die Gräser. Ich habe das meiste im Februar, lustigerweise.
0: Ja. Krass. Es bleibt auf jeden Fall trocken. Morgen der Freitag und auch am Samstag. Da haben wir am Samstag sogar 34 Grad. Es bleibt also da sonnig. Sonntag dann das erste Mal wieder ein paar Wolken und auch Regen. Hier ist Radio Fantasy, jetzt alles, was an diesem Donnerstagnachmittag wichtig ist mit unserem allergiebefreiten Joa.
1: Jetzt schon, ja. Jetzt 15.30 Uhr ist es, hallo. Unter dem Strich eine noch ausreichende, aber unterdurchschnittlich gute Ernte erwarten die Experten mit Blick auf Getreide und Raps. Die Landwirte leiden kräftig unter der anhaltenden Trockenheit, heißt es unter anderem vom Bauernverbandsgeneralsekretärin Sabit aus Köln, Thomas Thonfeld.
2: Deshalb müsse der Staat mit Finanzspritzen helfen, unter anderem auch bei der Düngemittelversorgung. Ein weiteres Problem, der Wassermangel. Auch da sieht die Generalsekretärin die Politik am Zug. Stichwort Stärkung des Landeswasserhaushalts.
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1: Bargeld zwecklos, heißt es jetzt im Augsburger Kurt-Frenzel-Stadion. Die Panther teilen mit, dass mit dem Start der neuen Eishockeysaison Essen und Getränke an den Kiosken nur noch mit Karte bzw. Handy oder Smartwatch bezahlt werden können. Also schon morgen beim ersten öffentlichen Eistraining. Das Zahlen wird schneller, das Warten kürzer und eine Fehlerquelle kleiner. Vulkanausnahmezustand auf Sizilien. Schon knapp eine Woche spuckt der Ätna wieder Lava und stößt große Rauchwolken aus. Der Flughafen von Catania bleibt geschlossen, Flugverbot mindestens bis morgen früh. Tausende Touristen sitzen seit Tagen fest. Und das geht gerade viral, Ragebait im Supermarkt. True Fruits hat seine Weihnachtsedition mit dem Namen Erster ins Regal gestellt. Im Hochsommer, rund 5 Monate vor Heiligabend. So steht da jetzt im Kühlregal eine Smoothie-Flasche im Schoko-Nikolaus-Look. Trotz Hitze feiern die User aber die Überraschung beim Einkaufen als geniale Marketingaktion.
0: Wir haben ja die Woche schon über die ersten Lebkuchen gesprochen. Jetzt sind die Nikolause da. Vielleicht sind ja auch schon die nächsten Osterhasen da.
1: Oh Gottes Willen. Oh je.
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0: 3 Minuten nach 3:30 bei uns sind wir die wichtigsten Verkehrsmeldungen. Zuerst B12 Kempten Richtung Buchloe zwischen Geißenried und Markt Oberdorf. Vorsicht, Gegenstände auf der Fahrbahn. Außerdem B300 Ingolstadt Richtung Augsburg zwischen Unterwittelsbach und Eichach Ost. Hier ein Pannen-LKW, die rechte Spur ist blockiert. Ansonsten rollt es, die neuesten Blitzer. Landsberg am Lech, Ludwig-Anzengruber Straße, hier stadteinwärts, genau. Augsburg-Hochzoll, Ortlerstraße und auch in Augsburg-Neusesser Straße. In Lauterbrunn, Hauptstraße. Danke Annika fürs Melden. Und auch in Memmingen, Verbindungsstraße Volkertshofen. Hier ein Blitzeranhänger. Habt ihr noch was? WhatsApp an uns. Danke und allen gute Fahrt.
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0: immer die besten neuen Hits an diesem Donnerstagnachmittag hier auf Radio Fantasy mit Dani. Kennt ihr das, wenn ihr die ganze Zeit niesen müsst und dieses Kitzeln in der Nase habt? Das habe ich die ganze Zeit. So geht's mir heute an diesem Donnerstag. Ach ja, die Musik passt auf jeden Fall. Sombre Homewrecker in weniger als einer Minute. An diesem Donnerstag, ein Tag nach der Sonnenfinsternis.
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2: Ich habe mir die Sonnenfinsternis am Bismarckturm Richtung Stadtbergen angeguckt. Richtig geile Location dafür, weil man schön oben auf dem Hügel ist. Ich fand es sehr, sehr witzig, als alle geklatscht haben, als die Sonnenfinsternis den Höchststand erreicht hatte. Habe ich nicht mit gerechnet. War sehr viel los, aber sehr, sehr cool.
3: Wir haben ja im Vorfeld auch noch Wetten abgeschlossen, ob Leute klatschen werden. Schön, dass am Bismarckturm zumindest die Leute geklatscht haben. Bei uns hat niemand geklatscht, nee. Weil halt alle dann immer irgendwie versucht haben, irgendwie doch noch an den Bäumen vorbei dann das noch zu sehen. Aber ja.
4: Warum klatschen die Leute da? Ja, weil sie sich einfach freuen.
3: Weil sie sich freuen, weil der Mond eine tolle Performance gemacht hat.
4: Also, wir hatten ja auch besprochen, Dank an den Mond.
3: Wir hatten ja auch drüber gesprochen, dass der Mond ja Verspätung hat. Da dachte ich mir, hä? Was kann da jetzt dazwischen kommen? Ja. Ist der falsch abgebogen?

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Immer die besten neuen Hits für euren Donnerstagnachmittag. Bald geht's Richtung Feierabend. Dazu Lost Frequencies mit The Feeling, der gerade ganz viel in Amerika rumtourt. Diesen Freitag, also morgen auch schon, in Boston wieder unterwegs ist. Nachdem er ja seinen ganz großen Auftritt auf dem Tomorrowland hatte. Also, hier immer die besten neuen Hits.

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21: Es ist 16 Uhr.
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1: Einschmieren und viel trinken an diesem Donnerstagnachmittag. Es ist heiß im Fantasyland. 30 Grad in Augsburg, 31 in Horgau und die Hitze geht weiter. Morgen der Freitag auch wieder 30 Grad, Samstag 34 Grad, Sonntag das erste Mal dann eine Abkühlung mit Wolken und Regen.
2: 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Joa, bitteschön, du darfst reden.
3: Gut durchatmen um 4 Uhr, hallo. Teurer Dünger, niedrige Ertragspreise, große Hitze, langanhaltende Trockenheit. Die Ernte wird dieses Jahr bestenfalls durchschnittlich, mancherorts aber auch richtig schlecht, heißt es unter anderem vom Bauernverband, Bayerns Agrarministerin Kaniber.
4: Die Verbraucher können ganz besonders Unterstützung geben, nämlich indem sie ganz bewusst zu Produkten aus der Region greifen, einfach zu erkennen an unseren Siegeln, geprüfte Qualität aus Bayern und das bayerische Bio-Siegel.
3: Die Experten erwarten nicht, dass kleinere Erträge, zum Beispiel Brot und Semmeln, teurer machen. Für die Preise entscheidend seien vor allem Energie-, Lohn- und Bürokratiekosten.
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3: Anmeldung nötig, Platzzahl begrenzt. Die Lechwerke planen ihre nächste Kinderuni. Termin ist am 3. Oktober bei der Technischen Hochschule Augsburg. Grundschulkindern der 3. und 4. Klasse werden Fragen rund um das große Thema Strom beantwortet. Die Kinderuni der LEW-Bildungsinitiative 3xE ist Teil des Aktionstags Türen auf mit der Maus. Entwarnung im mittelfränkischen Treuchtlingen. Die Bundespolizei hat den Alarmzustand aufgehoben. Kein Sprengstoff an dem verdächtigen Gegenstand. Sie geht aber davon aus, dass er absichtlich auf den Gleisen in der Nähe des Bahnhofs platziert wurde. Und das geht gerade viral, das Entenrennen in Chicago. Beim alljährlichen Ducky Derby wurden mehr als, pass mal Obacht, 90.000 Gummienten von einem LKW aus direkt in den Chicago River befördert. Die Bilder sind wunderschön, da schwimmt ein riesiger gelber Teppich zwischen der Chicago Skyline so dahin. Das Rennen dient einem guten Zweck. Rund $500.000 kamen als Spende zusammen für die Förderung von Sportlern mit geistiger Behinderung.
2: Da musst du erstmal rausfinden, wer wirklich dann das Rennen gewinnt. Aber in dem Fall ist es auch völlig egal.
3: Welche war meine Ente gleich nochmal?
2: Aber mit so einer schönen Spende, super.
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1: 4:02 bei uns sind immer die wichtigsten Verkehrsmeldungen zuerst. A96 Richtung München zwischen Erkheim und dem Rastplatz Kamlachtal Süd. Vorsicht hier, Gegenstände auf der Fahrbahn. Genauso auch auf der A7 Richtung Füssen zwischen dem Rastplatz Worringen und dem Rastplatz Grönenbach. Dann auch noch die B300 Ingolstadt Richtung Augsburg zwischen Unterwittelsbach und Eichach Ost. Hier immer noch die rechte Spur blockiert aufgrund eines Pannen-LKW. Ansonsten rollt es. Die neuesten Blitzer. Landsberg am Lech, Ludwig-Anzengruber Straße, hier stadteinwärts. Augsburg-Neusesser Straße. In Lauterbrunn, Hauptstraße. Danke Annika fürs Melden. Und Friedberg-Eichacher Straße. Gibt's noch mehr? WhatsApp an uns. Danke und allen gute Fahrt.
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1: Am Donnerstag mit mir Dani, hello. Und es geht bald schon in euren verdienten Feierabend. When you're gone, gone, gone, ja, dann geht's ja halt jetzt. Könnt ihr dem Chef oder der Chefin sagen, hey, der Dani hat's gesagt. David Guetta, gleich für euch. Um 4:10 vorher noch Miley Cyrus und Bebe Rexha mit New Religion.
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immer die besten neuen Hits für euren Donnerstagfeierabend mit Radio Fantasy und einer neuen Nummer von Sam Smith. Beziehungsweise eigentlich neuen Infos zu Sam Smith. Ihr kennt ihn noch von Unholy zum Beispiel. Denn Sam Smith hat sich jetzt nämlich verlobt und zwar mit Modedesigner Christian Cohen. Und als Verlobungsgeschenk hat er sich da was ganz, ganz Besonderes ausgedacht. Und zwar schenkt er seinem Verlobten einfach ein neues Musikalbum. Hazel Eyes heißt das Album und bezieht sich auf die Augenfarbe von Smiths Partner. So haselnussfarbig also. Ganz viel Liebe steckt da drin in diesem Album, denn er singt ja sehr oft über so Herzschmerz und so weiter. Dieses Mal also, wie krass verliebt er auch in seinen Partner ist. Nächste Woche Freitag kommt es raus. Ihr könnt euch freuen. Jetzt also der Mann mit dieser krassen Stimme. Finde ich richtig mega. Money on my mind. 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

Donnerstagnachmittag, ihr vielleicht schon im Feierabend oder vielleicht habt ihr ja Urlaub zu Hause, denn das Leben ist ja schön im Fantasyland. Ich sorge dafür, dass die Mucke auch passt, dass wir Urlaubsfeeling bekommen mit DJ Goja und Michiko. Kriegst du schon so ein bisschen den Vibe, ne? So España, Italy. kurz nach 4:30 hier auf Radio Fantasy. Vorher noch zwei Hits, The Bowser und Magnetic. Ich bin Dani, servus.

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2: Zum Beispiel in Diedorf bei der Rahn-Tankstelle bekommt ihr den Liter E10 für 2,02 Euro und Diesel für 2,10 Euro. Oder in Gessertshausen bei der Pin Oil der Liter E10 2,2 und Diesel 2,09 Euro.
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15: Es ist 16:30.
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15: Ganz viel Sonnenschein an diesem Donnerstagnachmittag im Fantasyland. 29 Grad in Augsburg und in Königsbrunn. Heute Nacht wird es wieder kühler. 12 Grad geht es runter. Die nächsten Tage bleiben heiß. Freitag 31, Samstag 34 Grad. Am Sonntag das erste Mal wieder ein paar Wolken und Regen. Hier ist Radio Fantasy, jetzt alles, was an diesem Donnerstagnachmittag wichtig ist, mit Joa.
16: Um 16:30 Uhr. Hallo. Versorgung, die

0: Sichert aber nur gerade so. Trockenheit und Hitze setzen der Landwirtschaft deutlich zu. Deshalb befürchtet der Deutsche Bauernverband dieses Jahr unterdurchschnittlich gute Ernten, sagte Generalsekretärin Sabet im WDR. Aus Köln, Thomas Thunfeld.
1: Die Belastungen der Bauern seien vielfältig und teils existenzbedrohend, warnt die Generalsekretärin. Deshalb müsse der Staat mit Finanzspritzen helfen, unter anderem auch bei der Düngemittelversorgung. In anderen EU-Ländern laufe das auch so. Außerdem müsse die Politik flexibler werden und zum Beispiel Innovationen bei Züchtungen ermöglichen.
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0: Die Trockenheit macht nicht nur den großen Wasserstraßen Deutschlands wie Rhein und Donau zu schaffen, auch der Augsburger Eiskanal steuert auf einen Negativrekord zu, berichtet der Bayerische Rundfunk. Schon seit Anfang Juli ist kein Kanutraining mehr auf der Wildwasserstrecke möglich. Der Lech kann nicht genug Wasser zuführen. Die Profis wandern ab, die Stadt plant eine technische Lösung. Haftbefehl gegen den AfD-Bundestagsabgeordneten Krah. Hintergrund ist ein verlorener Rechtsstreit mit dem Satiriker Böhmermann. Der fordert Prozesskosten zurück, aber eine Restsumme will Krah offenbar nicht zahlen. Deswegen jetzt der Haftbefehl vom Amtsgericht Chemnitz. Und die geht gerade viral, die Macht der Harry Potter Fans, die ein 500 Millionen Euro Bauprojekt gestoppt bzw. umgeleitet haben. Zwischen Großbritannien und Irland sollte eine Stromtrasse gebaut werden, direkt durch das Grab von Haus 11 Dobby.
3: Na, sag mal.
0: Seit der Strand Freshwater West in Wales, einer der emotionalsten Drehorte der Filmreihe wurde, kommen jährlich tausende Fans dahin und deren Proteststurm führt jetzt tatsächlich dazu, dass die Grabstätte unangetastet bleibt.
3: Bleibt. So, recht
0: gemacht.
3: Ja.
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3: 3 Minuten nach 4:30 bei uns sind immer die wichtigsten Verkehrsmeldungen zuerst. A96 Richtung München, der Kohlberg-Tunnel, hier sind Gegenstände auf der Fahrbahn. Bitte Vorsicht, genauso schaut es auch auf der A7 Richtung Füssen aus. Zwischen dem Kreuz Ulm, Elchingen und Nersingen, da ist ein Pannen-LKW und eben auch Gegenstände. A7 Richtung Ulm, zwischen Altenstadt und Illertissen, ebenfalls Gegenstände und auch ein Pannen-LKW. Und B300 Ingolstadt Richtung Augsburg, zwischen Unterwittelsbach und Eichach-Ost, ebenfalls ein Pannen-LKW. Die rechte Spur ist hier blockiert. Ansonsten der übliche Feierabendverkehr an diesem Donnerstag. Die neuesten Blitzer, Adelsried, Augsburger Straße, in Augsburg, Neusesser Straße, Lauterbrunn, Hauptstraße, Landsberg am Lech, Ludwig, Anzengruber Straße und auch in Kempten, Madlener Straße. Habt ihr noch was? WhatsApp oder Anruf? Danke, gute Fahrt.
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0: mitsingen, absolut erlaubt, Freunde. Also um 15:45 hier für euren Radio Fantasy Hit Nachmittag mit Dani.
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2: Hey Leute, hier ist Eva. Was geht am Wochenende? Ein riesiger Bierkrug, nur aus Blumen. Das gibt's bei der Festwoche in Tierhaupten. Das ganze Wochenende feiern wir das 60-jährige Jubiläum. Morgen mit einem Kinder- und Seniorentag, heißt vergünstigte Preise. Und am Sonntag mit dem traditionellen Motivwagenumzug. Egal ob Bierkrug, Brathähnchen oder Feuerhydrant, alle Motive sind ausnahmslos aus Blumen. Und wer lieber mit einer Achterbahn durch ein krasses Lichtermeer fahren möchte, der kommt nach Bad Wörishofen. Skyline Park bei Nacht. Morgen und am Samstag verlängerter Eintritt, Live-Musik bei den einzelnen Attraktionen und ein riesiges Feuerwerk. Abendtickets gelten ab 17 Uhr und gibt's noch auf der Website. 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
1: Ganz bittere Nachricht für Sängerin Loi. Sie musste nämlich im Mai ihre gesamte Tour absagen, weil einfach zu wenig Tickets verkauft worden sind. So, jetzt ist sie trotzdem im Sommer unterwegs, macht viele Festivals und natürlich auch ganz schöne Mucke. Ganz neu. Am I Enough für euren Donnerstag?
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16: Es ist 17 Uhr.
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16: Die Hitzewelle an diesem Donnerstagnachmittag im Fantasyland. 31 Grad in Bertingen, 30 in Augsburg. So geht's weiter. Morgen der Freitag bei 30 Grad, Samstag 34 Grad. Sonntag dann die erste Abkühlung wieder mit paar Wolken und auch Regen. Hier ist Radio Fantasy, jetzt alles, was an diesem Donnerstagnachmittag zu eurem Feierabend wichtig ist, mit Joa.
18: Ja, um 17 Uhr, hallo. Unter dem Strich eine noch ausreichende, aber unterdurchschnittlich gute Ernte erwarten die Experten mit Blick auf Getreide und Raps. Die Landwirte leiden kräftig unter der anhaltenden Trockenheit, heißt es unter anderem vom Bauernverbandsgeneralsekretärin Sabet aus Köln, Thomas Thonfeld.
19: Deshalb müsse der Staat mit Finanzspritzen helfen, unter anderem auch bei der Düngemittelversorgung. Ein weiteres Problem, der Wassermangel. Auch da sieht die Generalsekretärin die Politik am

0: Zug. Stichwort Stärkung des Landeswasserhaushalts.
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2: Bargeld zwecklos, heißt es jetzt im Augsburger Kurt-Frenzel-Stadion. Die Panther teilen mit, dass mit dem Start der neuen Eishockeysaison Essen und Getränke an den Kiosken nur noch mit Karte bzw. Handy oder Smartwatch bezahlt werden können. Also schon morgen beim ersten öffentlichen Eistraining. Das Zahlen wird schneller, das Warten kürzer und eine Fehlerquelle kleiner. Vulkanausnahmezustand auf Sizilien. Schon knapp eine Woche spuckt der Ätna wieder Lava und stößt große Rauchwolken aus. Der Flughafen von Catania bleibt geschlossen. Flugverbot mindestens bis morgen früh. Tausende Touristen sitzen seit Tagen fest.
3: Oh, das bei der Hitze auch noch.
2: Und das geht gerade viral. Ragebait im Supermarkt. True Fruits hat seine Weihnachtsedition mit dem Namen, das finde ich sehr schön, Erster ins Regal gestellt. Im Hochsommer, rund 5 Monate vor Heiligabend. So steht da jetzt im Kühlregal eine Smoothie-Flasche im Schoko-Nikolaus-Look. Trotz Hitze feiern die User aber die Überraschung beim Einkaufen als geniale Marketingaktion.
3: Wir haben die Woche auch schon über Lebkuchen gesprochen. Ich habe mich immer noch nicht rangetraut.
2: Ich warte, bis es Lebkuchen in der Flasche gibt.
3: Ja.
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3: 5:02 bei uns immer die wichtigsten Verkehrsmeldungen zuerst. A7 Richtung Füssen zwischen dem Kreuz Ulm-Elchingen und Nersingen. Pannen-LKW und auch Gegenstände auf der Fahrbahn. Außerdem A7 Richtung Ulm zwischen Altenstadt und Illertissen ebenfalls Pannen-LKW. Und auch auf der A96 Richtung Lindau zwischen Stetten und Erkheim. Pannen-LKW am Fahrbahnrand. Rechte Spur ist hier blockiert. Ansonsten rollt es. Der Feierabendverkehr, der könnte euch etwas rausbremsen, aber sonst läuft es. Die neuesten Blitzer. Adelsried, Augsburger Straße. Landsberg am Lech, Ludwig-Anzengruber Straße, Augsburg, Neusesser Straße und auch in Friedberg die Eichacher Straße. Habt ihr was? WhatsApp oder Anruf? Danke, gute Fahrt.
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3: Am Donnerstag mit Dani, schönen Feierabend. Die Sichelform gestern bei dieser Sonnenfinsternis, die hatte schon was, war sehr besonders, ne? Jetzt geht's auf jeden Fall auch wieder in euren Feierabend mit ein paar Witzen und zwar ihm hier.
5: Was ist denn die Gravitation?
6: Gleichnamige stoßen sich ab und Ungleichnamige ziehen sich an.
3: Was ist die Gravitation, war die Frage von unserem Radio Fantasy Freakman. Ich hoffe, es sind auch richtige Antworten mit dabei und zwar 5:10 nach 3 Hits am Stück. Jetzt aus, dies mit Electrified. Also Gravitation, hä?
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0: Taylor Swift, Elizabeth Taylor, Elizabeth Swift, man weiß es nicht. Immer die besten neuen Hits, das ist auf jeden Fall klar. Martin Garrix und Ed Sheeran hier zusammen in der Kombi mit Repeated. Richtig geile Nummer hier auf Radio Fantasy. In weniger als einer Minute für euren Feierabend. Mit Dani, hello.
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2: Freak mal mit einer freundlichen Frage. Was ist denn die Gravitation?
3: Wenn es im Boden dann so zittert, ist Graphit.
4: Gleich nach

0: stoßen sich ab und Ungleichnamige ziehen sich an.
1: Von was redest du? Von sexueller Ausrichtung oder?
0: Von Polen.
1: Magneten.
0: Ja. Magneten, ja.
1: Weil wie sich die Polen an- und ausziehen, das wollen wir auch nicht wissen.
2: Damit zurück ins Fantasy-Sendestudio.
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dachte eigentlich, Post Malone wäre so der Einzige mit ganz vielen Gesichtstattoos, aber Teddy Swims ist da auch ganz, ganz weit vorne. Hat ja nicht nur eine Glatze, sondern oben drüber, also auf der Glatze Tattoos, hinten am Nacken, überall gefühlt. Aber auch natürlich eine neue Nummer. Mr. Know It All für euren Donnerstag-Feierabend. 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
20: Es ist gleich 5:30.
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20: Einschmieren und viel trinken an diesem Donnerstagnachmittag. Es ist heiß im Fantasyland. 30 Grad in Augsburg, 31 in Horgau und die Hitze geht weiter. Morgen der Freitag auch wieder 30 Grad, Samstag 34 Grad, Sonntag das erste Mal dann eine Abkühlung mit Wolken und Regen. Hier ist Radio Fantasy, jetzt alles, was an diesem Donnerstagnachmittag wichtig ist, mit Joa.
23: Um 17.30 Uhr, hallo. Teurer Dünger, niedrige Ertragspreise, große Hitze, langanhaltende Trockenheit. Die Ernte wird dieses Jahr bestenfalls durchschnittlich, mancherorts aber auch richtig schlecht, heißt es unter anderem vom Bauernverband, Bayerns Agrarministerin Kanniber.
24: Die Verbraucher können ganz besonders Unterstützung geben, nämlich indem sie ganz bewusst zu Produkten aus der Region greifen, einfach zu erkennen an unseren Siegeln, geprüfte Qualität aus Bayern und das bayerische Bio-Siegel.
23: Die Experten erwarten nicht, dass kleinere Erträge, zum Beispiel Brot und Semmeln, teurer machen. Für die Preise entscheidend seien vor allem Energie-, Lohn- und Bürokratiekosten.
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23: Anmeldung nötig, Platzzahl begrenzt. Die Lechwerke planen ihre nächste Kinderuni. Termin ist am 3. Oktober bei der Technischen Hochschule Augsburg. Grundschulkindern der 3. und 4. Klasse werden Fragen rund um das große Thema Strom beantwortet. Die Kinderuni der LEW-Bildungsinitiative 3xE ist Teil des Aktionstags Türen auf mit der Maus. Entwarnung im mittelfränkischen Treuchtlingen. Die Bundespolizei hat den Alarmzustand aufgehoben. Kein Sprengstoff an dem verdächtigen Gegenstand. Sie geht aber davon aus, dass er absichtlich auf den Gleisen in der Nähe des Bahnhofs platziert.

0: passiert wurde. Und das geht gerade viral, das Entenrennen in Chicago. Beim alljährlichen Ducky Derby wurden mehr als 90.000 Gummienten von einem LKW aus direkt in den Chicago River befördert. Die Bilder sind wunderschön, denn da schwimmt ein riesiger gelber Teppich zwischen der Chicago Skyline so dahin. Das Rennen dient einem guten Zweck. Rund $500.000 kamen als Spende zusammen für die Förderung von Sportlern mit geistiger Behinderung.
1: Das nächste Mal machen wir mit, da machen wir so eine rot-grün-weiße Gummiente. Dann erkennen wir sie
0: und
1: auch.
0: Und die finden wir, genau. Alles FC.
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1: 2 Minuten nach 5:30 bei uns immer die wichtigsten Verkehrsmeldungen zuerst. Und zwar auf der A96 Richtung Lindau zwischen Leutkirch Süd und Kisleck. Vorsicht Gegenstände auf allen Fahrstreifen. Dann die A7 Richtung Füssen zwischen dem Kreuz Ulm-Elchingen und Nersingen. Pannen-LKW hier am Fahrbahnrand und auch Reifenteile noch. A7 Richtung Ulm zwischen Altenstadt und Illertissen. Ebenfalls Pannen-LKW am Fahrbahnrand und auch Gegenstände. Und so schaut es auch auf der A96 Richtung Lindau aus zwischen Stetten und Erkheim. Pannen-LKW, die rechte Spur ist blockiert. Die neuesten Blitzer, Adersried, Augsburger Straße, Friedberg, Eichacher Straße, dann in Schongau, Peitinger Straße und auch Kempten, Madlener Straße. Habt ihr was gesehen? WhatsApp oder Anruf. Danke, gute Fahrt.
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0: Maike in Viel, ich kann den Feierabend auch schon fühlen. Ne? Schönen Donnerstag, hier ist Radio Fantasy mit Dani. Eine krasse Frau jagt die andere, gerade noch Leonie mit I Can Feel, jetzt Katy Perry mit Band Aids. In weniger als einer Minute immer die besten neuen Hits.
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2: Wenn's im Meeting wild wird, ihr sitzt im Team, jeder wirft irgendwas in die Runde, weil jeder hat ja ganz, ganz viele Ideen, dann wird auch noch diskutiert und gelacht.

0: wird und am Ende soll einer das Protokoll schreiben. Die arme Sau. Deswegen lass einfach eine KI mit Sprachfunktion mitlaufen und sag am Anfang bitte nach Themen sortieren und zusammenfassen. Am Ende bekommst du dann ein sauberes Protokoll, wenn du dich einfach aufs Reden konzentrieren kannst.
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0: Und zwar mit einer neuen Nummer von Marshmallow, Pink und Sting. Ja, heißt Streaming. Und das versetzt euch auf jeden Fall in einen ganzen schönen Trance zum Feierabend an diesem Donnerstagnachmittag hier auf Radio Fantasy.
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7: Schönen Abend, wir haben es gleich 18 Uhr.
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7: Genießt euren Donnerstag-Feierabend mit ganz, ganz viel Sonnenschein im Fantasyland. 30 Grad in Augsburg und in Kissing. So schön bleibt es heute auch. Es geht runter auf 12 Grad in der Nacht. Die Hitze bleibt uns. Morgen der Freitag 30 Grad wieder drin. Samstag 34 Grad und Sonntag das erste Mal eine Abkühlung mit Wolken und Regen. Hier ist Radio Fantasy, jetzt alles, was an diesem schicken frühen Donnerstagabend wichtig ist, mit Joa.
9: An diesem schicken. Schön, es ist 6 Uhr, hallo. Versorgung gesichert, aber nur gerade so. Trockenheit und Hitze setzen der Landwirtschaft deutlich zu. Deshalb befürchtet der Deutsche Bauernverband dieses Jahr unterdurchschnittlich gute Ernten, sagte Generalsekretärin Sabet. Aus Köln, Thomas Thonfeld.
10: Die Belastungen der Bauern seien vielfältig und teils existenzbedrohend, warnt die Generalsekretärin. Deshalb müsse der Staat mit Finanzspritzen helfen, unter anderem auch bei der Düngemittelversorgung. In anderen EU-Ländern laufe das auch so. Außerdem müsse die Politik flexibler werden und zum Beispiel Innovationen bei Züchtungen ermöglichen.
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9: Die Trockenheit macht nicht nur den großen Wasserstraßen Deutschlands wie Rhein und Donau zu schaffen, auch der Augsburger Eiskanal steuert auf einen Negativrekord zu, berichtet der Bayerische Rundfunk. Schon seit Anfang Juli ist kein Kanutraining mehr auf der Wildwasserstrecke möglich. Der Lech kann nicht genug Wasser zuführen. Die Profis wandern ab, die Stadt plant eine technische Lösung. Haftbefehl gegen den AfD-Bundestagsabgeordneten Krah. Hintergrund ist ein verlorener Rechtsstreit mit dem Satiriker Böhmermann. Der fordert Prozesskosten zurück, aber eine Restsumme will Krah offenbar nicht zahlen. Deswegen jetzt der Haftbefehl vom Amtsgericht Chemnitz. Und die geht gerade viral, die Macht der Harry Potter Fans. Sie haben ein 500 Millionen Euro Bauprojekt gestoppt bzw. umgeleitet. Zwischen Großbritannien und Irland sollte eine Stromtrasse gebaut werden, direkt durch das Grab von Hauself Dobby. Na. Seit der Strand Freshwater West in Wales, einer der emotionalsten Drehorte der Filmreihe wurde, kommen jährlich tausende Fans dahin und deren Proteststurm führt jetzt tatsächlich dazu, dass die Grabstätte unangetastet bleibt.
7: So nehme ich alles für Hauself Dobby.
9: Sehr schön.
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7: Gleich 2 Minuten nach 6 bei uns immer die wichtigsten Verkehrsmeldungen. Zuerst A99 Westumfahrung München. Vorsicht in beiden Richtungen zwischen

0: München-Ludwigsfeld und dem Dreieck München-Feldmoching. Hier sind Personen auf der Fahrbahn. Außerdem A96 Richtung Lindau zwischen Stetten und Erkheim. Pannen-LKW hier, die rechte Spur ist blockiert. Und zwischen dem Herfahrtstunnel und Wangen-West laufen aktuell die Bergungsarbeiten. Dann A7 Richtung Ulm zwischen Altenstadt und Illertissen, ebenfalls Pannen-LKW, die rechte Spur ist blockiert. Und hier sind ebenfalls Leute auf der Straße. Ansonsten der übliche Feierabendverkehr am Donnerstagabend. Die neuesten Blitzer: Adelsried, Augsburger Straße, Friedberg-Eichacher Straße, in Kempten die Madlener Straße und in Wangen Erzberger Straße. Habt ihr was gesehen? Schickt eine WhatsApp gerne rein oder ruft an. Danke, gute Fahrt.
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0: Freakman mit einer freundlichen Frage. Was ist denn die Gravitation?
1: Wenn es im Boden dann so zittert, das Graphit.
2: Gleichnamige stoßen sich ab und Ungleichnamige ziehen sich an.
0: Von was redest du? Von sexueller Ausrichtung oder?
2: Von Polen.
0: Magneten.
2: Ja. Magneten, ja.
0: Weil wie sich die Polen an- und ausziehen, das wollen wir auch nicht wissen. Damit zurück ins Fantasy-Sendestudio.
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geht gerade steil mit dieser Nummer Blood Running. Oder rennt auch steil, ne, in dem Fall. Seine neue Nummer heißt Go Dead High. Und dann schauen wir mal, wie erfolgreich er damit wird. Ich finde sie richtig geil. Perfekt für euren Donnerstagfeierabend. Immer die besten neuen Hits hier auf Radio Fantasy. Ich bin

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19: Momentan in Augsburg Innenstadt 30 Grad und trocken. In Hollenbach ebenfalls 30 Grad. In Kaufbeuren 28 Grad. Zum Start in den Donnerstagabend ist der Himmel klar. Der Wind weht nur schwach. Es bleibt ein ruhiger Abend.
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19: Vorsicht auf der A7 Füssen-Reute Richtung Ulm. Zwischen Altenstadt an der Iller und Illertissen. Ein defekter LKW blockiert den rechten Fahrstreifen. Außerdem sind Personen auf der Fahrbahn. Auf der A96 München Richtung Lindau. Zwischen Stetten und Erkheim blockiert ein defekter LKW den Standstreifen und den rechten Fahrstreifen. Die B17 ist zwischen Reute und Landsberg-Römerkessel in beiden Richtungen wegen Bergungsarbeiten gesperrt. Die neuesten Blitzer auf der Augsburger Straße in Adelsried, auf der B472 bei Biedingen und Rettenbach sowie auf der südlichen Alpenstraße in Sonthofen.
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Sie ist zurück und zwar mit ordentlich Musik im Gepäck. Schönen Donnerstag Feierabend. Radio Fantasy mit Gracie Abrams. Hier ist sie mit That's So True und hat ein neues Album am Start, heißt Hit The Wall. Und nicht nur das, sondern hat jetzt auch veröffentlicht, dass sie wieder auf Tour gehen möchte und zwar im neuen Jahr. 2027 logischerweise. Und dann wird sie natürlich den einen oder anderen Banger aus diesem Album raushauen. Und dazu gehört auch diese neue Nummer. Look at My Life heißt die für euren Donnerstagfeierabend. Immer die besten neuen Hits. 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
2: Sechs Girls in einer Band mit dem Namen Cat's Eye. Und das ist eine ganz besondere Art von Diamant, Cat's Eye. Denn wenn ich aus unterschiedlichen Richtungen dahin schaue, glänzt dieser Diamant auch unterschiedlich. Genau das haben sie sich bei ihnen auch gedacht. Sechs unterschiedliche Girls. Hier sind sie mit Animal.
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15: Momentan in Augsburg Innenstadt 30 Grad und trocken. In Hollenbach ebenfalls 30 Grad. In Kaufbeuren 28 Grad. Zum Start in den Donnerstagabend ist der Himmel klar. Der Wind weht nur schwach. Es bleibt ein ruhiger Abend.
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16: Ich bin Joshua Heise. Die Deutsche Bahn will hunderte Beschäftigte an den Bahnhöfen mit einer Bodycam ausstatten. Die Mitarbeitenden sollen dadurch besser geschützt werden, heißt es von dem Konzern. Lea Matschulat berichtet.
17: Immer wieder sorgen Angriffe auf Zugbegleiter für Schlagzeilen, doch auch an den Bahnhöfen wird die Lage für Bahnmitarbeiter manchmal brenzlig. Die Deutsche Bahn bietet ihren Beschäftigten auf Bahnhöfen nun an, sich mit einer Bodycam zu sichern. Für Zugbegleiter gibt es das Angebot ja bereits. In Frankfurt-Main und in Bielefeld sind Kollegen auf den Bahnhöfen schon ausgestattet.
16: BSW-Gründerin Wagenknecht hat Thüringens AfD-Chef Höcke abblitzen lassen. Der hatte Wagenknecht angeboten, sie in Thüringen zur Ministerpräsidentin wählen zu lassen. Diese entgegnete in der Bild-Zeitung, das Ministerpräsidentenamt in Thüringen sei kein Wanderpokal, den Herr Höcke nach Belieben vergeben könne. Wegen der Affäre um den aberkannten Doktortitel von CDU-Ministerpräsident Vogt könnte es in Thüringen ein Misstrauensvotum gegen den Regierungschef geben. Das Amtsgericht Chemnitz hat einen Haftbefehl gegen den AfD-Bundestagsabgeordneten Krah erlassen. Hintergrund ist ein Rechtsstreit mit dem Satiriker Böhmermann. Krah wollte Böhmermann Aussagen über eine angebliche Champagnerbestellung auf dem Oktoberfest verbieten und verlor. Jetzt geht es um offene Prozesskosten, die Krah nicht gezahlt hat. Krah sagt, es gehe offenbar um einen kleinen Restbetrag, den er jetzt zahlen werde. Landshuts Altoberbürgermeister und langjähriger Vorsitzender des Bayerischen Städtetags Josef Daimer ist tot. Das hat die Stadt Landshut mitgeteilt. Bayerns Ministerpräsident Söder nannte ihn einen der prägendsten Kommunalpolitiker in der Geschichte des Freistaats. Daimer sei ein unnachgiebiger Anwalt für die kommunalen Belange gegenüber Land und Bund gewesen. Gestorben ist er gestern im Alter von 90 Jahren.
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1: Bei uns immer die wichtigsten Verkehrsmeldungen zuerst. Vorsicht auf der A7, Füssenreute Richtung Ulm. Zwischen Altenstadt an der Iller und Illertissen. Ein defekter LKW blockiert den rechten Fahrstreifen. Außerdem sind Personen auf der Fahrbahn. Auf der A96 München Richtung Lindau blockiert zwischen Stetten und Erkheim ein defekter LKW den Standstreifen und den rechten Fahrstreifen. Zwischen Rastplatz Wertachtal Nord und Mindelheim ist wegen einer Baustelle der linke Fahrstreifen gesperrt. Vorsicht auf der B2, Augsburg Richtung Donauwörth. Zwischen Stetten Hofen und Langweid liegt in Langweid ein Spanngurt auf dem rechten Fahrstreifen. Die B17 Römerkessel-Reute Richtung Landsberg ist am Römerkessel in beiden Richtungen wegen Bergungsarbeiten gesperrt. Die neuesten Blitzer auf der südlichen Alpenstraße in Sonthofen und auf der B472 bei Biedingen.
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3: Derzeit in Augsburg, Göggingen wolkenlos bei 30 Grad, in Friedberg ebenfalls 30 Grad und in Erkheim 30 Grad. Der Abend in unserer Region ist klar und warm bei nur leichtem Wind. In der Nacht ist der Himmel sternenklar, im Ostallgäu kühlt es auf rund 8 Grad ab, in den Städten ist es milder. Und morgen scheint verbreitet die Sonne bei Spitzen um 32 Grad. Am Samstag zeigt es sich sonnig und heiß mit ein paar Wolken, am Sonntag eher grau mit auffrischendem Wind in offenen Lagen und meist schwachem Wind im Allgäu.
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3: Bei uns immer die wichtigsten Verkehrsmeldungen. Zuerst Vorsicht auf der A7, Füssenreute Richtung Ulm. Zwischen Altenstadt an der Iller und Illertissen. Ein defekter LKW blockiert den rechten Fahrstreifen. Außerdem sind Personen auf der Fahrbahn. Vorsicht auf der A8, München Richtung Stuttgart. Zwischen Kreuz Ulm-Elchingen und Oberelchingen. Gegenstände liegen auf der Fahrbahn. Außerdem besteht Gefahr durch einen defekten PKW. Auf der A96 München Richtung Lindau zwischen Stetten und Erkheim blockiert ein defekter LKW den Standstreifen und den rechten Fahrstreifen. Die neuesten Blitzer auf der B472 bei Rettenbach und auf der südlichen Alpenstraße in Sonthofen. Gute Fahrt, dank KI und unserer Community.
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1: Ist euch schon mal aufgefallen, dass Münzen nach Metall riechen? Das ist eigentlich komisch, weil Metall selbst nicht riecht. Wie kommt es dann zu diesem Metallgeruch? Der entsteht erst, wenn Metall mit unserem Schweiß in Berührung kommt. Lecker. Dabei entstehen winzige chemische Verbindungen, die wir riechen können. Zum Beispiel Aldehyde. Das passiert bei Münzen, bei Schlüsseln oder auch Geländern. Ein Kind auch schon mal mit der Zunge drüber geschleckt. Streng genommen riechst du also nicht das Metall, sondern eine chemische Reaktion auf deiner Haut.
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2: Im Moment in Augsburg Oberhausen klar bei 29 Grad. Dazu Inchenhofen 29 Grad und Benningen ebenfalls 29 Grad. Bei uns ist der Himmel klar, dazu noch warme Luft. In den kommenden Stunden bleibt es nahezu windstill. In den kühlsten Lagen geht es in der Nacht auf rund 9 Grad zurück. Morgen gibt es erneut viel Sonne mit Höchstwerten zwischen 31 und 33 Grad. Örtlich ist es heiß. Am Wochenende sonnig und heiß, der Wind frischt zeitweise etwas auf. Am Sonntag ziehen mehr Wolken auf und es ist spürbar weniger warm. In Augsburg, Nordschwaben und im Allgäu kühlt es in alpennahen Lagen stärker ab. Im Stadtgebiet bleibt es milder.
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4: Ich bin Joshua Heise. Heute vor 65 Jahren ist die Berliner Mauer gebaut worden. Bei der zentralen Gedenkfeier hat Bundestagspräsidentin Klöckner die Menschen zu mehr Engagement aufgerufen. Die Menschen müssten einander wieder zuhören, so die CDU-Politikerin. Kanzler Merz schrieb in den sozialen Medien, die Lektion der Mauer bleibe. Freiheit und Demokratie seien nicht selbstverständlich, man müsse darum kämpfen. Die Zahl der Kindeswohlgefährdungen ist weiter gestiegen. Im Jahr 2025 haben die Jugendämter bei fast 80.000 Kindern oder Jugendlichen eine Kindeswohlgefährdung festgestellt. Claudia Wächter berichtet.
5: Etwa die Hälfte der betroffenen Kinder ist höchstens 8 Jahre alt. Vor allem ging es um psychische Misshandlung, aber auch körperliche und sexuelle Gewalt nebenzu. Unterm Strich hat sich seit Beginn der Erhebung, also seit 2012, die Zahl mehr als verdoppelt. Und das, sagen die Behörden, könnte zum Teil auch an der höheren Aufmerksamkeit liegen.
4: In der türkischen Küstenregion Fethiye ist auf einem Ausflugsboot ein Feuer ausgebrochen. Nach Berichten der Nachrichtenagentur Anadolu waren 115 Menschen auf dem Touri-Schiff. Da sich das Feuer schnell ausbreitete, sprangen die Passagiere mit Rettungswesten ins Wasser. 11 Personen mussten mit einer Rauchvergiftung ins Krankenhaus gebracht werden. Die Nationalitäten der Touristen sind noch unklar, ebenso die Brandursache. Im Greifswalder Bodden ist laut

0: Mecklenburg-Vorpommerns Umweltminister Backhaus ein toter Buckelwal entdeckt worden. Das etwa 7 Meter lange Tier wird nach Stralsund gebracht, wo Experten des Deutschen Meeresmuseums es obduzieren wollen. Bereits im Frühjahr war ein Buckelwal vor der deutschen Ostseeküste gestrandet. Die Ostsee ist wegen des geringen Salzgehaltes kein Lebensraum für Buckelwale. Backhaus vermutet, weil sich die Bestände im Atlantik erholen, verirren sich häufiger Tiere in die Ostsee.
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2: 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Bei uns immer die wichtigsten Verkehrsmeldungen zuerst. Vorsicht auf der A8 München Richtung Stuttgart zwischen Kreuz Ulm-Elchingen und Oberelchingen. Ein defekter PKW blockiert den Standstreifen. Auf der A96 München Richtung Lindau zwischen Stetten und Erkheim blockiert ein defekter LKW den Standstreifen und den rechten Fahrstreifen. Die B17 ist bei Römerkessel zwischen Reute und Landsberg wegen Bergungsarbeiten in beiden Richtungen gesperrt. Vorsicht auf der B28 Hittistetten Richtung Neu-Ulm. An der Überleitung Neu-Ulm-Mitte zu B10 Richtung Augsburg blockiert ein defekter PKW den Standstreifen. Personen sind auf der Fahrbahn. Der neueste Blitzer ist auf der B472 bei Rettenbach. Kommt gut an, dank unserer Community.
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2: Im Moment in Augsburg, Spickelherrenbach wolkenlos bei 28 Grad, Gersthofen ebenfalls 28 Grad und Pfaffenhausen 28 Grad. Heute Abend ist der Himmel klar, der Wind kaum zu spüren. In der Nacht kühlt es besonders im Ostallgäu auf 8 bis 10 Grad ab. In den Tälern ist es am frischesten. Morgen scheint in Augsburg, Nordschwaben und dem Allgäu erneut häufig die Sonne. Die Luft erwärmt sich rasch. Am Samstag zeigt es sich freundlich und heiß mit 32 bis 34 Grad. Zum Sonntag ziehen mehr Wolken auf, das Wetter zeigt sich wechselhafter und die Temperaturen gehen zurück.
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2: Auf der A8 München Richtung Stuttgart zwischen Kreuz Ulm-Elchingen und Oberelchingen blockiert ein defekter PKW den Standstreifen. Auf der A96 München Richtung Lindau zwischen Stetten und Erkheim blockiert

0: blockiert ein defekter LKW den Standstreifen und den rechten Fahrstreifen. Auf der B17 zwischen Römerkessel-Reute und Landsberg-Römerkessel ist die Fahrbahn wegen Bergungsarbeiten in beiden Richtungen auf einen Fahrstreifen verengt. Richtung Landsberg ist sie wieder freigegeben.
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3: Ich bin Joshua Heise. Gastgeber des Eurovision Song Contests im kommenden Jahr ist die bulgarische Stadt Burgas am Schwarzen Meer. Das haben die Veranstalter mitgeteilt. Damit setzte sich Burgas gegen die Hauptstadt Sofia durch. Termin ist der 15. Mai. In diesem Jahr hatte Bulgarien den ESC das erste Mal gewonnen und den Wettbewerb damit für das nächste Jahr ins eigene Land geholt. Die Trockenheit in Deutschland führt zu Ernteausfällen. Seit Mitte Juni seien deshalb rund 3 Millionen Tonnen Getreide und Raps verloren gegangen, heißt es vom Deutschen Raiffeisenverband. Insgesamt wird aber eine ähnliche Erntebilanz wie im Vorjahr erwartet. Tine Klimach berichtet.
4: Der Verband spricht von Einnahmeverlusten von 600 Millionen Euro. Der Ausblick auf diesen Sommer ist nicht ganz so gut, aber nicht hoffnungslos. Nach einer Schätzung erwartet der Verband eine kleinere Getreideernte von rund 40 Millionen Tonnen nach 45 Millionen Tonnen im vergangenen Jahr. Unterm Strich sei es eine noch ausreichende unterdurchschnittliche Ernte, hieß es. Steigende Verbraucherpreise etwa für Brot und Brötchen werden nicht erwartet.
3: Die Grünen fordern wegen der Hitze ein Spitzentreffen im Kanzleramt. Deutschland habe ein Zuständigkeitsproblem, so die Grünen-Umweltpolitikerin Schneider. Sie unterstützt auch den Vorschlag des Umweltministeriums, Klimaanpassung und Naturschutz im Grundgesetz zu verankern. Das Robert-Koch-Institut hat derweil mitgeteilt, dass dieses Jahr schon 12.500 Menschen an den Folgen der Hitze gestorben sind. Nach dem Drohnenvorfall am Flughafen Leipzig-Halle wollen Bund und Länder die Drohnenabwehr beschleunigen, etwa durch gemeinsame Forschung und Technikbeschaffung. Das haben die Innenminister in einer Telefonkonferenz besprochen, sagt Sachsens Innenminister Schuster. Niedersachsen fordert zudem, alle Flughäfen ins Abwehrkonzept des Bundes aufzunehmen. Der Airport Hannover fehlt dort bisher, obwohl auch dort zuletzt eine Drohne gesichtet worden ist.
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6: Bei uns immer die wichtigsten Verkehrsmeldungen zuerst. Vorsicht auf der A8 München Richtung Stuttgart. Zwischen Oberelchingen und Ulm-Ost liegt ein toter Greifvogel auf der Fahrbahn. Auf der B17 bei Römerkessel ist die Fahrbahn in Richtung Reute wegen Bergungsarbeiten auf einen Fahrstreifen verengt. In Richtung Landsberg ist sie wieder freigegeben. Gute Fahrt, dank KI und unserer Community.
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2: Im Moment in Augsburg, Pfersee, wolkenlos bei 26 Grad. Dasing ebenfalls 26 Grad.

0: und Heimatingen 27 Grad. Heute Abend ist der Himmel über dem Land klar und warm. In Augsburg, Nordschwaben und dem Allgäu ist der Wind kaum spürbar. In der Nacht wird es örtlich mit rund 8 bis 14 Grad deutlich frischer. Morgen ist es sonnig und heiß mit 32 bis 33 Grad. Am Samstag hält das sonnige und heiße Wetter an. Am Sonntag zeigt sich der Himmel eher grau.
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0: Bei uns immer die wichtigsten Verkehrsmeldungen. Zuerst B17 Reute Richtung Landsberg. Am Römerkessel ist die Fahrbahn in beiden Richtungen wegen Bergungsarbeiten auf einen Fahrstreifen verengt. Die Fahrbahn Richtung Landsberg ist freigegeben. Derzeit liegen uns keine Blitzer oder Abstandsmeldungen vor. Gute Fahrt dank KI und unserer Community.
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2: Momentan in Augsburg, Oberhausen 19 Grad bei wolkenlosem Himmel. In Affing 19 Grad und in Fronten 21 Grad. Heute Abend klar und kaum Wind. In Augsburg, Nordschwaben und im Allgäu kühlt es in der Nacht auf 9 bis 15 Grad ab.
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4: Ich bin Florian Klaus. Wegen der Hitze machen sich viele Bauern Sorgen um ihre Ernte. Nicht aber die Weinbauern. Der Deutsche Weinbauverband rechnet nach Angaben von Präsident Schneider mit einem qualitativ hervorragenden Jahrgang. Allerdings könnte die Menge durch den wenigen Regen geringer ausfallen. Die Branche steht zudem wegen der sinkenden Nachfrage und neuen Anbauauflagen unter Druck. Die Abwehr von Drohnen muss in Deutschland schnell verbessert werden. Darüber waren sich die Innenminister von Bund und Ländern in einer Telefonkonferenz einig. Vergangene Woche war am Flughafen Leipzig-Halle eine mit Sprengstoff bestückte Drohne entdeckt worden. Jan-Henne Reitze berichtet.
5: Gegenseitige Unterstützung, gemeinsame Forschung und Flughäfen besser mit Abwehrtechnik ausstatten. Diese Ansatzpunkte wollen die Innenminister verfolgen. Einigkeit gibt es aber nicht in allen Punkten. Aus Niedersachsen und Bremen kommt zum Beispiel die Forderung, dass der Bund auch Häfen besser in Sachen Drohnenabwehr ausstattet.
4: Heute vor 65 Jahren ist die Berliner Mauer gebaut worden. Bei der zentralen Gedenkfeier hat Bundestagspräsidentin Klöckner die Menschen zu mehr Engagement aufgerufen. Die Menschen müssten einander wieder zuhören, so die CDU-Politikerin. Kanzler Merz schrieb in den sozialen Medien, die Lektion der Mauer bleibe. Freiheit und Demokratie seien nicht selbstverständlich, man müsse darum kämpfen. BSW-Gründerin Wagenknecht hat die Idee des Thüringer AfD-Landeschefs Höcke zurückgewiesen. Sie selbst solle Ministerpräsidentin von Thüringen werden. Das Thüringer Ministerpräsidentenamt sei kein Wanderpokal, den Herr Höcke nach Belieben vergeben könne, sagte Wagenknecht. Richtig sei jedoch, dass CDU-Ministerpräsident Vogt das Vertrauen verloren habe und dass BSW ihm die Unterstützung entziehen müsse. Vogt hatte seinen Doktortitel verloren.
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2: Bei uns immer die wichtigsten Verkehrsmeldungen. Zuerst A96 München Richtung Lindau zwischen Rastplatz Wertachtal Nord und Mindelheim ist die Baustelle beseitigt. B17 zwischen Reute und Landsberg auf Höhe Römerkessel ist die Fahrbahn wegen Bergungsarbeiten in beiden Richtungen auf einen Fahrstreifen verengt. In Richtung Landsberg ist die Fahrbahn freigegeben.
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1: Momentan in Augsburg, Oberhausen 19 Grad bei wolkenlosem Himmel, in Affing 19 Grad und in Fronten 21 Grad. Heute Abend klar und kaum Wind. In Augsburg, Nordschwaben und im Allgäu kühlt es in der Nacht auf 9 bis 15 Grad ab.
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1: Bei uns immer die wichtigsten Verkehrsmeldungen. Zuerst A96 München Richtung Lindau. Zwischen Rastplatz Wertachtal Nord und Mindelheim ist die Baustelle beseitigt. B17 zwischen Reute und Landsberg auf Höhe Römerkessel ist die Fahrbahn wegen Bergungsarbeiten in beiden Richtungen auf einen Fahrstreifen verengt. In Richtung Landsberg ist die Fahrbahn freigegeben.
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0: Aktuell meldet Augsburg Spickel-Herrenbach wolkenlos bei 18 Grad, Kübach 20 Grad und Mindelheim 21 Grad. Heute Abend zeigt sich über Augsburg, Nordschwaben und dem Allgäu der Himmel klar. Bei kaum Wind ist die Nacht sternklar. Im Allgäu kühlt es auf zwischen 9 und 15 Grad ab. In Augsburg-Stadt ist es milder. Morgen scheint ungetrübt die Sonne bei Höchstwerten um 33 Grad. Am Samstag zeigt es sich zunächst sonnig und heiß, später wechselhafter. Zum Sonntag ziehen mehr Wolken auf und die Hitze lässt nach.
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3: Ich bin Florian Klaus. Wegen Hitze und Trockenheit fehlt Landwirten im Süden Deutschlands Futter für ihre Tiere, die deshalb teils früher als geplant geschlachtet werden müssen. Jan-Henne Reitze berichtet.
4: Auf vertrockneten Wiesen finden Rinder nichts mehr zu fressen und es kann kein Heu gemacht werden. Beim Futtermais, der auch als Vorrat für den Winter gedacht ist, sieht es nicht besser aus. Bei Schlachthöfen gibt es schon Wartelisten. Landwirte sehen sich gezwungen, ihre Bestände zu verkleinern. Auch die Getreide- und Rapsernte hat unter der Trockenheit gelitten. Der Raiffeisenverband sagt, dass die Landwirtschaft dadurch 600 Millionen Euro an Einnahmen verloren hat.
3: Die Mauer, die Deutschland geteilt hat, ist zwar gefallen, in vielen Köpfen besteht sie aber weiter. Das hat Bundestagspräsidentin Klöckner in einer Rede zum 65. Jahrestag des Mauerbaus beklagt. Ost und West spielten im Selbstverständnis vieler weiterhin eine Rolle. Es sei Mut gefragt, aufeinander zuzugehen. Nach dem gewaltsamen Tod einer Person in München fahndet die Polizei gerade nach einem Tatverdächtigen. Als die Einsatzkräfte nach einem Notruf am Tatort, einer Unterkunft für Wohnungslose, ankamen, fanden sie dort einen leblosen Menschen. Reanimationsversuche hatten keinen Erfolg. Zum mutmaßlichen Täter hat die Polizei nach eigenen Angaben einen konkreten Verdacht. Gleich zwei deutsche Medaillen hat es bei der Leichtathletik-EM im Hindernislauf der Frauen über 3000 Meter gegeben. Gesa Krause konnte sich in Birmingham über Gold freuen. Es ist ihr dritter EM-Triumph. Olivia Goertz schaffte es auf Platz 3. Und auch im Zehnkampf gab es gleich doppelt Edelmetall. Der amtierende Weltmeister Leo Neugebauer hat gewonnen. Dahinter landete Niklas Kaul auf Platz 2.
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0: 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Bei uns immer die wichtigsten Verkehrsmeldungen zuerst. Vorsicht auf der A8 München Richtung Stuttgart zwischen Dasing und Friedberg. Ein Stuhl liegt auf der Fahrbahn. Auf der A8 Stuttgart Richtung München zwischen Adelzhausen und Odelzhausen blockiert ein defektes Fahrzeug den Standstreifen. Außerdem sind Personen auf der Fahrbahn. Uns liegt nur ein Blitzer vor auf der Memminger Straße in Kempten.
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0: Aktuell meldet Augsburg Spickel-Herrenbach wolkenlos bei 18 Grad, Kübach 20 Grad und Mindelheim 21 Grad. Heute Abend zeigt sich über Augsburg, Nordschwaben und dem Allgäu der Himmel klar. Bei kaum Wind ist die Nacht sternklar. Im Allgäu kühlt es auf zwischen 9 und 15 Grad ab. In Augsburg-Stadt ist es milder. Morgen scheint ungetrübt die Sonne bei Höchstwerten um 33 Grad. Am Samstag zeigt es sich zunächst sonnig und heiß, später wechselhafter. Zum Sonntag ziehen mehr Wolken auf und die Hitze lässt nach.
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0: Bei uns immer die wichtigsten Verkehrsmeldungen zuerst. Vorsicht auf der A8 München Richtung Stuttgart zwischen Dasing und Friedberg. Ein Stuhl liegt auf der Fahrbahn. Auf der A8 Stuttgart Richtung München zwischen Adelzhausen und Odelzhausen blockiert ein defektes Fahrzeug den Standstreifen. Außerdem sind Personen auf der Fahrbahn. Uns liegt nur ein Blitzer vor auf der Memminger Straße in Kempten.
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1: Um 0 Uhr. Ich bin Florian Klaus. Weil auf den vertrockneten Wiesen kaum etwas nachwächst, fehlt Landwirten in Süddeutschland Futter für ihre Tiere. Sie müssen sie darum zum Teil früher als geplant schlachten lassen. Wenn es in den kommenden Wochen regnet, könnte das Entspannung bringen, heißt es etwa vom Bauernverband in Bayern. Sollte die Trockenheit aber anhalten, würden Schlachtungen im Herbst sicher ein Thema. Schon jetzt gäbe es mehr Schlachtrinder als im Vorjahr. Die Grünen-Politikerin Schneider hat ein Spitzentreffen im Kanzleramt gefordert, um über Schutz vor der Hitze zu sprechen. Deutschland habe bei der Hitze ein Zuständigkeitsproblem, sagte die Bundestagsabgeordnete. Der Bundesumweltminister Schneider von der SPD will eine Grundgesetzänderung, damit der Bund mehr für den Hitzeschutz machen kann. Die Union ist da aber skeptisch. Nach dem gewaltsamen Tod einer Person in München und einer Fahndung hat die Polizei einen 22-jährigen Tatverdächtigen festgenommen. Die Einsatzkräfte waren zu einer wohnungslosen Unterkunft gerufen worden, wo sie einen leblosen Mann fanden. Versuche, den 55-Jährigen wiederzubeleben, scheiterten. Wie es zu der Gewalttat kam, ist unklar. Die Mordkommission ermittelt. Es ist ein erfolgreicher Abend für die deutschen Leichtathleten gewesen. Bei der EM in Birmingham hat Zehnkampf-Weltmeister Leo Neugebauer Gold geholt. Dabei lief es beim Stabhochsprung recht chaotisch. Weil die Latte erst zu niedrig lag, mussten mehrere Sprünge wiederholt werden. Neugebauer hat im ZDF gesagt:
2: Durch das Chaos, wo man dann, oh, man muss nochmal springen, dann stand das nicht gestimmt, muss man trotzdem noch fokussiert bleiben, um die Höhe zu schaffen. Das war, sowas habe ich noch nie erlebt. Das war echt verrückt, aber ja, da haben wir es dann auch irgendwie drüber geschafft.
1: Auch Silber ging an einen Deutschen, nämlich an Niklas Kaul. Und über 3000 Meter Hürden hat Gesa Krause Gold geholt und Bronze ging an Olivia Görth. Nochmal Bronze gab's für den Diskuswerfer Henrik Janssen.
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3: Hier der neueste Blitzer in der Memminger Straße in Kempten.
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1: Derzeit in Augsburg-Inningen klar bei 16 Grad, Adelsried 16 Grad und Kamlach 18 Grad. Am späten Donnerstagabend ist der Himmel klar, der Wind kaum zu spüren. In der Nacht ist es vor allem im Ostallgäu deutlich frischer, dort sinken die Werte auf rund 9 Grad. Zwischen Donau und Alpen ist die Nacht in den alpennahen Tälern spürbar frischer als im Stadtgebiet. Morgen scheint von früh bis spät die Sonne, bei Spitzen bis 33 Grad. Am Samstag setzt sich das sonnige, sehr warme Wetter fort, am Sonntag zeigt es sich freundlich.
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1: Hier der neueste Blitzer in der Memminger Straße in Kempten.
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Die aktuellen Wetterwerte: Augsburg Innenstadt 18 Grad und wolkenlos, Neuses ebenfalls 18 Grad, Bad Hindelang 15 Grad. Zum Start in den Freitag, den 14. August, ist der Himmel klar und der Wind schwach. Bis zum frühen Morgen kühlt es in den alpennahen Lagen deutlich auf rund 9 Grad ab. Danach zeigt sich rasch die Sonne, am Nachmittag ist es heiß.

0: Ostallgäu ist die Nacht am frischesten. Tagsüber ist es in Augsburg, Nordschwaben und dem Allgäu verbreitet heiß. Am Samstag zeigt sich sonniges und sehr heißes Wetter mit Werten zwischen 30 und 34 Grad. Am Sonntag weiterhin freundlich mit Sonne, zum Wochenstart spürbar kühler.
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3: Ich bin Florian Klaus. Der Bundesbeauftragte für die Belange von Menschen mit Behinderungen, Dussel, hat vor Rückschritten bei der Inklusion gewarnt. Im Stern hat der SPD-Politiker kritisiert, dass Menschen mit Behinderungen zunehmend vor allem als Kostenfaktor betrachtet werden würden. In früheren Jahren seiner Amtszeit sei es darum gegangen, Barrieren abzubauen. Derzeit müsse er darum kämpfen, dass die Standards nicht zurückgefahren werden. Er betonte, dass es dabei um Grundrechte gehe. Nach dem Vorfall mit einer mit Sprengstoff bestückten Drohne am Flughafen Leipzig-Halle sind sich die Innenminister von Bund und Ländern einig. Es muss schnell etwas passieren, um bei der Drohnenabwehr voranzukommen. Sie haben in einer Telefonkonferenz darüber gesprochen. Die Bremer Innensenatorin Högel hat im ZDF gesagt:
4: Wir brauchen dringend eine moderne Technik, die uns in die Lage versetzt, Drohnen zu identifizieren und dann auch abzuwehren. Das ist der Auftrag.
3: Zu den konkreten Inhalten der Sonderschalte im Einzelnen sei Vertraulichkeit vereinbart worden, hat Hamburgs Innensenator Grote gesagt. Der Deutsche Bauernverband rechnet wegen der anhaltenden Trockenheit mit schlechten Ernten in diesem Jahr. Bauernpräsident Ruckwied hat dem Redaktionsnetzwerk Deutschland gesagt, dass eine unterdurchschnittliche Ernte bei Getreide erwartet wird. Und auch für die Herbstkulturen sei mit erheblichen Einbußen zu rechnen. Im Süden Deutschlands teils bis hin zum Totalausfall. Im Norden, wo es immer wieder etwas geregnet hat, sehe es besser aus. Zweimal Gold für die deutsche Mannschaft gab es am Abend bei der Leichtathletik-EM in Birmingham. Im 3000 Meter Hindernislauf war Gesa Krause die schnellste. Olivia Goertz holte außerdem Bronze. Und im Zehnkampf gab es einen deutschen Doppelsieg. Weltmeister Leo Neugebauer hat gewonnen vor seinem Teamkollegen Niklas Kaul.
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0: 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Der Verkehr ohne Störungen und Blitzer. Gute Fahrt.
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1: Die aktuellen Wetterwerte: Augsburg Innenstadt 18 Grad und wolkenlos, Neusess ebenfalls 18 Grad, Bad Hindelang 15 Grad. Zum Start in den Freitag, den 14. August, ist der Himmel klar und der Wind schwach. Bis zum frühen Morgen kühlt es in den alpennahen Lagen deutlich auf rund 9 Grad ab. Danach zeigt sich rasch die Sonne, am Nachmittag ist es heiß. Im Ostallgäu ist die Nacht am frischesten, tagsüber ist es in Augsburg, Nordschwaben und dem Allgäu verbreitet heiß. Am Samstag zeigt sich sonniges und sehr heißes Wetter mit Werten zwischen 30 und 34 Grad. Am Sonntag weiterhin freundlich mit Sonne, zum Wochenstart spürbar kühler.
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1: Der Verkehr ohne Störungen und Blitzer. Gute Fahrt.
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1: Derzeit in Augsburg-Bergheim 15 Grad und wolkenlos, Mehring 16 Grad, dazu Babenhausen 16 Grad. Bei uns ist es in dieser Nacht nahezu windstill. In den frühen Morgenstunden kann sich im Ostallgäu stellenweise Nebel bilden. Dort sinken die Temperaturen auf 9 bis 14 Grad.